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Einen schönen Sonntagmorgen, Sonntagvormittag, einen schönen Tag wünscht Ihnen Johann Anlanger. Im Rahmen der Sendung Spiel mir eine alte Melodie darf ich Sie hier in Wien über Radio Rausch 94.0 begrüßen und auch über lokales freies Radio in Ihrer Wohnortnähe. In der nächsten knappen Stunde habe ich für Sie deutschsprachige Musik vorbereitet, Lieder, die mehrheitlich 1962 entstanden sind bzw. veröffentlicht wurden. Die heutige Spielliste beinhaltet auch wieder einige deutsche Versionen von internationalen Hits aus dieser Zeit. Den Anfang machen die Nordwinds, begleitet vom Orchester Martin Böttcher. Die Aufnahme, die Sie gleich hören werden, entstand am 2. Februar 1962 im Teldec-Studio in Hamburg. Der Titel »Nur eine kleine Träne von dir«. Diese Komposition stammte von Hank Cochran, den deutschen Text dazu schrieb Hans Hee. Die bekannteste Version sang Burl Ives. Ich wünsche Ihnen gute Unterhaltung in der nächsten knappen Stunde.

Jan und Kjeld waren 1962 bereits 16 bzw. 18 Jahre alt. Von 1959 bis 1966 veröffentlichten sie regelmäßig 2 bis 3 Singles im Jahr, von 1960 bis 1964 4 Langspielplatten und sie wirkten von 1959 bis 1962 in 8 Kinofilmen mit. Es war ein besonderes Gries um die Burm, würde man im Raum Wien sagen. Beim nächsten Lied werden Jan und Kjeld vom Orchester Josef Niessen musikalisch begleitet. 1000 schöne Mädchen, eine Komposition von Josef Niessen mit dem Text von Willi Demel, hören Sie als nächstes. Dieser Titel erschien als Single B-Seite von Auf meinem alten Banjo im Dezember 1962.

dann wäre wieder Ralf Bennigs an der Reihe. Mit dem Lied »Spanische Hochzeit«, der Untertitel »1000 Liter Tarragona«, nahm Ralf Bennigs mit diesem Lied am Schlagerfestival 1962 teil. Die Komposition stammte von Heinz Gietz und der Text von Hans Bratke. Die Single B-Seite »Das Neueste aus Paris« stellte ich Ihnen bereits vor 3 Wochen vor.

Jörg Maria Berg nahm mit dem Orchester Johannes Fehring das Lied »Vergiss den Tango nicht« auf. Charlie Niesen und Claudio Alzner waren für Musik und Text zuständig. Im März 1962 veröffentlichte das Schallplattenlabel Polydor die letzte Soloplatte mit Jörg Maria Berg. Sie blieb mit den Titeln »Sweetheart Guitar« und eben »Vergiss den Tango nicht«, wie schon die letzten Veröffentlichungen der letzten Zeit davor, nicht mehr so erfolgreich.

Camille Felgen mit Chor und Orchester veröffentlichten am 29. November 1962 das Lied »Wenn das Meer nicht so unendlich wäre«. Die französische Originalversion ist eine Komposition von Gerardo Gerardi und Pierre Gaub. Der deutsche Text stammte von Hans Bradtke. Es ist dies ebenfalls eine weitere Siegel-B-Seite, diesmal mit Camille Felgen.

Aus Peter Beil mit einem technischen Trick im Aufnahmestudio wurden die Ricky Boys. Mit dem Orchester Heinz Alisch entstand so die nächste Singleplatte mit dem Titel Lass den Lippenstift zu Haus, 1962 erschienen. Bob Brass und Irvin Levine waren die Autoren der Originalversion, den deutschen Text schrieb Klaus Munro. Die Originalversion erschien im September 1961 mit Richie Adams und Joreen Orchestra und den Titel Two Initials in a Heart. Die Single-B-Seite Ein Kleid aus Seide stelle ich Ihnen etwas später in dieser Sendung vor.

Das nächste Lied wird gesungen von einem männlichen Duett, das ich in dieser Zusammensetzung auch noch nicht in dieser Sendung hatte. Gus Bakus und Peter Kraus nahmen mit dem Orchester Werner Scharfenberger das Lied »Das haben die Mädchen gern« auf. Für die Musik war Werner Scharfenberger zuständig und den Text dazu schrieb Kurt Fels. Das Lied stammt aus dem gleichnamigen Kinofilm in Deutschland. In Österreich hatte dieser Film den Alternativtitel »Die lustigen Vagabunden«. Der Kinostart war am 24. Jänner 1963.

Nun stelle ich Ihnen ein Lied in zwei deutschen Versionen hintereinander vor. Beginnen will ich mit der bekannteren deutschen Version mit Tit Herold. Er wurde bei dieser Aufnahme vom Orchester Johannes Fehring musikalisch begleitet. Das Lied »Sei doch mein Talisman« erschien im Juni 1962. Die Originalversion ist eine Komposition von Aaron Schröder und Wally Walter Gold. Den deutschen Text schrieb Joachim Rehlin. Die Version mit Elvis Presley und The Jordanaires mit dem Titel »Good Luck Charm« wurde im Mai 1962 veröffentlicht.

die nun folgende Aufnahme wurde am 26. April 1962 im Teldec-Studio in Hamburg aufgenommen. Diese Aufnahme blieb aber bis 2002 unveröffentlicht. So kann ich Ihnen nun die Nordwinds mit Sammy Bird und seinem Orchester ankündigen, mit dem Titel »Sei doch mein Talisman«. Die Originalversion ist eine Komposition von Aaron Schröder und Wally Walter Gold. Den deutschen Text schrieb Joachim Rehlin. Die Version mit Elvis Presley with the Jordanaires hat den Titel Good Luck Charm und wurde im Mai 1962 veröffentlicht.

Jetzt habe ich für Sie ein Lied mit Gerd Böttcher vorbereitet. Werner Mühle und sein Orchester begleiteten musikalisch Gerd Böttcher bei der Aufnahme »Du schaust mich an«. Den deutschen Text dazu schrieb Joachim Rehlin. Die Single-B-Seite war »Für Gabi tue ich alles«, die stellte ich Ihnen bereits vor 2 Wochen vor. Die Originalversion ist eine Komposition von Doc Pomus, Jay Leiber und Mike Stoller. Gesungen wurde sie von Elvis Presley und The Jordanaires, der Titel »She's Not You«, erschienen am 17. Juli 1962.

Erste Single-B-Seite, die ich Ihnen vorhin angekündigt habe. Es sind dies die Ricky Boys mit dem Orchester Heinz Ahlisch und der Titel Ein Kleid in Seide. Der deutsche Text stammte von Hans Bratke. Die Originalversion sang Bob Conrad mit dem Titel Bye Bye Baby 1961 veröffentlicht. Eine Komposition von Barry DeVorsen und Bobby Bear.

Ein weiteres Mal ist Gus Bakos in der Spielliste einsortiert, dieses Mal wieder mit einem Solotitel. Gus Bakos, begleitet vom Orchester Johannes Fehring, veröffentlichte im Februar 1962 als Single das Lied »No Bier, No Wein, No Schnaps«. Es ist dies eine Komposition von Charlie Neeson mit dem Liedtext von Hans-Fritz Beckmann. Weiters wurde dieses Lied 1963 als Teil von Bakos erster Compilation, seine großen Erfolge, veröffentlicht.

0: 1962 erschien von Ralph Bendix das Lied »Wo ist denn das Kätzchen?«, eine Single-B-Seite von Babysitter Twist. Diese Aufnahme ist eine Komposition von Erich Becht, Fred Oldörp und Hans Bratke. Eine weitere Aufnahme aus der ehemaligen DDR erschien auf einer Amiga Extended Play mit Robert Stephan, begleitet vom Orchester Günter Gollasch. Wenn ich mich nicht irre, gab es mit dieser Melodie bereits eine Aufnahme mit Patti Page in den 1950er Jahren in den USA. Auch ältere deutsche Versionen fallen mir dazu ein, doch mir fehlt im Augenblick die Zeit zu recherchieren.
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Auch Peter Alexander ist wieder mit dabei. Er veröffentlichte 1962 sehr viele Schallplatten. Hier ist eine Aufnahme mit dem Orchester Peter Lane, der Titel Zwischen uns beiden, die Single-B-Seite von Tanz mit mir. Der belgische Orchesterleiter Cornelius Marcel Peter, kurz Peter Lane, war der Komponist. Kurt Fels schrieb dazu den Text.

Von Camilla Felgen und die Urbanos, begleitet vom Orchester Hans Blum, hören Sie das Lied mit dem Titel Koluba. Eine Komposition von Alan Nance, Untertext von Jean Nicolas, dem Pseudonym von Camilla Felgen. Es ist dies eine weitere Single-B-Seite. Die A-Seite trägt den Titel One, sie erschien 1962 und ist in der nächsten Sendung zu hören.

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Das nächste Lied ist wieder einmal eine Ausnahme. Aus dem Musical Heimweh nach St. Pauli ist das folgende Lied mit Freddie Quinn, The Lonesome Star, in englischer Sprache gesungen. Komponist war Lothar Ulyas, den Text dazu schrieb Freddie Quinn.

Anfang der 1960er Jahre drehte Peter Alexander mehrere Filme, darunter auch Operettenverfilmungen. Dazu gehört auch die 1962er Verfilmung der Operette »Die lustige Witwe«. Da hätte ich ein Hörbeispiel, nämlich das Vilja-Lied. Es ist dies eine Komposition von Franz Leher, Viktor Leon und Leo Stein waren die Librettisten.

0: Am Ende der Sendung angelangt, habe ich für Sie noch einen Hinweis. 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Sie können auch gerne ältere Sendungen unter dieser Adresse nachhören. Nun ist Zeit für das letzte Lied der Spielliste in dieser Sendung. Aufgenommen am 12. Jänner 1962 im Tildeck-Studio in Hamburg waren überhaupt die ersten Aufnahmen der Nordwinds an diesem Tag. Die Nordwinds, begleitet vom Orchester Rudi Bohn, Dave Lee und John Ulrich Gesang, nahmen das Lied Hämmerchen Polka auf. Eine Komposition von Heinz Gietz und der Text von Hans Bratke. Jetzt bedanke ich mich bei Ihnen, dass Sie sich die Zeit genommen haben, diese Sendung zu hören. Mit diesem Lied verabschiede ich mich bis zur nächsten Sendung, wenn es wieder heißt Spiel mir eine alte Melodie hier bei Radio Rausch 94.0. Eine schöne Zeit wünscht Ihnen Johann Anlanger.
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1: Eine Bescherung beim König, dem Löwen. Aus dem Buch Meine afrikanischen Lieblingsmärchen von Nelson Mandela.

0: König Löwe gab ein großes Fest. Und jedes Tier musste hingehen, denn eine Einladung vom König durfte niemand ausschlagen. Nur die Antilopenweibchen erhoben Protest.
1: Oh nein, sagte Frau Kudo. Löwe wartet nur darauf, sich an den Angehörigen unserer Familie gütlich zu tun. Woher sollen wir wissen, dass er uns nicht auffrisst, wenn wir zu seinem Fest gehen? Ja, ja, ja,
0: stimmte eine ganze Gruppe von Antilopenweibchen zu.
2: Dann gehe ich eben allein, sagte Herr Kudo. Wenn ich nicht gehe, könnte es Ärger geben. Ja, gehen wir, sagten die anderen Antilopenmännchen.
0: Die Antilopenweibchen schnaubten zornig und bewegten keinen einzigen Huf. Nur eine alte Ziege konnte einer Einladung, bei der es etwas zu fressen gab, nicht widerstehen, selbst auf die Gefahr hin, dass sie selbst am Ende von den anderen gefressen würde. Und so trafen die Tiere eins nach dem anderen bei Hofe ein. Leopard und Kaninchen, Zebra und Maulwurf, Elefant und Schlange und Iltis. Und auch der Pavian war zu neugierig, um wegzubleiben. Und der Esel war zu dumm. Auch Pfeifhase und Hippopotamus und die Spitzkopfeidechse waren da, ebenso wie die Hyäne und der Schakal. Oh ja, ja, es war das beste Fest aller Zeiten.
3: Oh, oh, oh, oh, oh, oh, oh, oh, oh.

0: Zuerst wurde ein wenig getanzt, wobei der Pavian die Führung übernahm. Dann wurde ein wenig gesungen und der Schakal war besonders gut bei Stimme. Danach aßen sie Honig und tranken Milch, sogar Löwe und Leopard und Luchs und auch die Hyäne aßen mit den anderen, als hätten sie nie Blut gekostet. Denn der Löwe hatte befunden, dass man bei einem gemeinsamen Fest wohl kaum die Familienangehörigen der Gäste auftischen könnte.
1: Hört her, meine Tiere, sagte der Löwe, als er den Honigtopf sauber geschleckt hatte, denn ein König isst immer als Erster und als Letzter und dazwischen auch noch eine ganze Menge und die anderen müssen einfach nehmen, was sie kriegen. Hört, meine Tiere, sagte er also noch einmal, ich möchte jedem von euch etwas schenken, damit ihr seht, was für ein guter König ich bin.
0: Danke, danke, danke, schrien die Tiere und rangelten um den besten Platz, denn jedes hatte Angst, das andere könnte das beste Geschenk bekommen, ehe es selbst an der Reihe wäre. Langsam, langsam, brüllte der Löwe. Wer sich vordrängelt, kriegt gar nichts und die Raffgierigen kommen als Letzte dran. Damit kehrte etwas Ruhe ein. Wer von euch Hörner haben will, sagt der Löwe, stelle sich auf eine Seite. Hörner? Kudu schaute seine Freunde fragend an. Meint ihr nicht, Hörner würden uns gut zu Gesicht stehen? Ja, ja, ja, schrien die Antilopen und stellten sich auf eine Seite. Hier, sagte Löwe und sie legten sich die Hörner an. Aber die Antilopenweibchen, die weggeblieben sind, bekommen nichts. Der Elefant sah die Antilopen einherstolzieren und schob sich mit der ganzen Wucht seiner Masse an König Löwe heran. Ich will auch Hörner, sagte er und packte sich mit dem Maul ein hübsches, weißes Paar. Du Gierschlund, knurrte Löwe, weil du so gierig warst, werden dir die Hörner im Maul stecken bleiben und du wirst sie nie oben auf dem Kopf tragen können, wie die Antilopen. Ach du meine Güte, keuchte Elefant. Jetzt ist meine Nase viel zu kurz. Ich kriege keine Luft. Nun, sagte der Löwe und zog den Elefanten an der Nase, bis sie fast am Boden schleifte. Ist das besser? Danke, brummelte der Elefant und schlurfte mit seinen Hornzähnen und seiner Baumelnase davon. Aber schon gab es einen anderen Wirbel bei der Hörnergruppe. Diesmal war es ein Rhinoceros, das herumschnüffelte. Also gut, sagte der Löwe. Da du überall deine Nase reinstecken willst, sollen dir die Hörner auf der Nase kleben. Oh nein, nicht mit mir, sagte Rhinoceros und ging sofort auf seinen König los und versuchte, ihn auf seine Nashörner zu nehmen. Aber der Löwe versetzte ihm einen solchen Schlag, dass die Spitze eines seiner Hörner abbrach und ihm die Augen fast zuschwollen. Und so kommt es, dass das Rhinoceros bis heute so schlecht sieht und ein ungleiches Paar Hörner hat.

0: Der Löwe ging zur nächsten Gruppe. »Hier gibt's schöne Ohren«, sagte er. »Tiere sind aber genau wie Kinder. Sie haben keine Ohren für das, was man ihnen sagt und wollen auch keine.« Schon hielt der Löwe zwei lange Ohrenpaare in den Tatzen. Die wollte er nicht einfach wieder weglegen, denn schließlich war er der König. »Oh, nehmt die hier«, sagte er und legte sie den ersten beiden Tieren an, die ihm in die Quere kamen. Das waren Esel und Kaninchen. Denen blieb gar nichts anderes übrig, als sich zu bedanken. »Und jetzt die, die schöne Kleider haben wollen«, rief König Löwe. Da war die Aufregung groß. Der Löwe musste einen klaren Kopf behalten, denn die Tiere waren ganz versessen darauf, ein wenig anzugeben. Jedes wollte besser aussehen als sein Nachbar. Der Leopard bekam einen getüpfelten Anzug, das Zebra eine gestreifte Jacke. Bei Pferd und Kuh war die Sache gar nicht so einfach. »Wir arbeiten auf dem Hof«, sagte Pferd. »Und wir müssen uns jeden Tag adrett anziehen«, sagte Kuh. »Ein Kostüm allein reicht nicht aus«, sagte wiederum das Pferd. »Wir wollen doch nicht, dass der Bauer uns Tiere auslacht«, sagte die Kuh. Schon gut«, sagte der Löwe, denn er mochte den stolzen Gang des Pferdes. Und die Kuh wiederum hatte eine Stimme, die war so sanft, dass sie sogar das Herz eines Königs erweichte. »Kommt her«, das Pferd war zuerst dran. »Oh, hübsch ist gar kein Ausdruck. Pferd bekam mehrere Anzüge, die waren grau getüpfelt und kastanienbraun, dunkelbraun und schneeweiß und einer sogar schwarz wie die finstere Nacht.« »Vielen Dank«, sagte Pferd und trabte davon. Nach einer Weile hatte er das ständige An- und Auskleiden satt und teilte die Garderobe unter seinen Kindern auf. Und so kommt es, dass bis heute jedes Pferd nur einen Anzug hat, aber jedes Pferd anders aussieht. Die Kuh bekam ein buntes Kleid, eine rote Jacke und einen schwarzen Sonntagsanzug. Aber später machte sie es wie das Pferd und schenkte die Sachen ihren Kindern. Während König Löwe gerade noch mit der Kuh beschäftigt war, kreischte eine Stimme aus der Menge.
1: »Hey, und ich? Verschenk nicht die schönsten Sachen alle an Pferd und Kuh!«
0: Das war die Giraffe. »Wie unverschämt«, rief Löwe aus. »Wie kannst du es wagen, deinen König anzuschreien? Zur Strafe wirst du nie wieder sprechen.« Und so kam es, dass die Giraffe ihre Stimme verlor. Um den Tieren zu zeigen, dass er sich nicht drängen ließ, schlenderte der König in aller Ruhe noch einmal zu dem Haufen mit Hörnern und suchte ein Paar für die Kuh aus, das zu jedem ihrer Kostüme passte. »Vielen Dank«, sagte die Kuh und trottete mit ihren Geschenken von dannen. Die Giraffe schaute nun so unglücklich drein, dass sogar der Löwe Mitleid mit ihr bekam, obwohl sie ja kein einziges Wort sagen konnte. »Hier habe ich ein ganz besonderes Kostüm für dich«, sagte der König, »und dazu ein passendes Paar Hörner.« Die Giraffe zog ihr Kleid an und setzte die Hörner auf und war gleich viel hübscher anzusehen. Der Löwe musterte sie eingehend von oben bis unten Und außerdem schenk ich dir einen langen Hals, damit du deine Feinde schon von Weitem sehen kannst, sagte er. Und dazu noch lange Beine, damit du schnell weglaufen kannst. Da war die Giraffe hoch erfreut und trabte zufrieden davon.

0: Gerade als Löwe sich wieder umdrehen wollte, bewegte sich etwas zwischen seinen Tatzen.
1: Hey!
0: Brüllte er und sprang in die Luft, und ehe der Missetäter sich aus dem Staub machen konnte, hatte Löwe ihn unter seinen Pranken zerquetscht. Es war die Spitzkopfeidechse, die mit schwarz und blau geschlagenem Kopf zwischen den Tatzen des Löwen hervorkroch.
2: Da bist du selber schuld, sagte der König. Jetzt wirst du wohl für immer einen blauen Kopf haben.

0: Allmählich wurde Löwe ungeduldig, denn die Sonne stand schon tief und der Magen fing ihm an zu knurren. Milch und Honig sind wirklich nicht das Fressen, das dem König der Tiere zusteht. Jetzt mussten also die übrigen Tiere nehmen, was sie kriegen konnten. Der Pavian bekam einen Schwanz, der wie eine Sichel aussah. Pfeifhase und Maulwurf erhielten einen langen, dünnen, den sie aber nicht wollten, weshalb sie ihn insgeheim vergruben. Da hatten sie nun gar nichts. Der Ziegenbock bekam einen Bart und ehe die Ziege sich's versah, hatte sie auch einen. Die Tiere glucksten und kicherten untereinander, aber der König drängte zur Eile.
1: Der Nächste, rief er.
0: Hippopotamus bekam 4 riesige Zähne verpasst und die Schlange erhielt aus Versehen Löwes Kalebasse mit Kräutermedizin, die er einem Jäger gestohlen hatte. Die Schlange würgte das Gebräu auf einen Zug hinunter. Es begann zu gären und Schlange wollte es wieder ausspeien. Es verwandelte sich in Gift und sie wollte einfach nur zubeißen.
1: Hackt ihr die Beine ab!
0: Schrie König Löwe, aber das nutzte nichts. Die Schlange war bereits so wahnsinnig, dass sie einfach auf dem Bauch davon glitt. Und noch heute beißt sie alles, was sie sieht. Und ihr Gift ist gefährlicher denn je. Der Iltis wiederum bekam Frau Löwes kleinen Dufttopf in die Pfoten und kippte den ganzen Inhalt über sich aus. Ach, war das ein Gestank! Die Tiere hielten sich die Nase zu und packten rasch ein, was immer sie konnten. Hörner, Hufe und Wedelschwänze. Und dann rannten sie Hals über Kopf davon. Und was ist mit uns? Winselten die Hyäne und der Schakal, die noch immer nichts hatten, weil sie bis jetzt zu wählerisch waren. Der Löwe, den das alles sehr angestrengt hatte, schaute in die Runde, aber es war nur noch ein Wimmern und ein Lachen übrig. Nehmt, was ihr wollt, sagte er, und seht zu, dass ihr weiterkommt. Die beiden mussten also nehmen, was noch da war. Und so kommt es, dass die Hyäne noch heute das lauteste Lachen unter allen Tieren hat. Und dass es kein Tier gibt, das den Schakal in Wimmern übertreffen.

Als die alte Schildkröte schließlich zu der Stelle kam, wo der Löwe die Geschenke überreicht hatte, war von den Tieren und von all den Geschenken weit und breit nichts mehr zu sehen. So kommt es, dass sie noch heute in dem Hornpanzer herumtrudelt, den das Krokodil für sie gemacht hat. Und der Frosch lebt ganz nackt im Wasser. Beim langen Warten war ihm so heiß geworden, dass er ein schnelles Bad genommen hatte. Aber irgendjemand hatte ihm seine Kleider gestohlen. Und jetzt ist er zu schüchtern, um sich vor den anderen Tieren zu zeigen. Wenn er sich ein wenig sonnt und hört, wie sich etwas bewegt, hüpft er sofort ins Wasser. Aber nachts, wenn es dunkel ist, kommen er und seine Brüder.

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Sie hörten eine Bescherung beim König, dem Löwen. Aus dem Buch Meine afrikanischen Lieblingsmärchen von Nelson Mandela.

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1: Der Schlangenhäuptling. Ein Märchen aus Westafrika, aus dem Buch Meine afrikanischen Lieblingsmärchen von Nelson Mandela. Die Völkerkundlerin Diana Pitcher, die im Zululand aufwuchs, hörte diese Geschichte von ihrem Kindermädchen Miriam Majola, einer wunderbaren Märchenerzählerin. Später stellte sie fest, dass das Motiv eines jungen Mädchens, das durch seine Standhaftigkeit einen Fluch band, an der Westküste Afrikas häufig auftaucht. Ein ebenso verbreitetes Motiv in afrikanischen Erzählungen ist die Schlange als mystische Figur. In dieser Nacherzählung ist die Geschichte in Zulu-Land angesiedelt.

Mandy war sehr arm. Ihr Mann war tot und sie hatte keine Söhne zum Hüten des Viehs und nur eine Tochter, die ihr bei der Feldarbeit helfen konnte. Im Sommer, wenn die Umdoni-Bäume üppige, zartgelbe Blüten trugen, grub sie mit ihrer Tochter nach Süßkartoffeln, die sie dann zu ihrem Maisbrei aßen. Und im Herbst, wenn die Blüten abgestorben waren, sammelte sie die purpurroten, süßen Umdoni-Beeren und gab sie ihren Nachbarn im Tausch gegen Streifen getrockneten Ziegenfleisches oder Kalebassen mit dicker, cremiger Sauermilch. Eines Tages, es war sehr heiß, ging Nandi wie gewöhnlich zum Fluss hinunter, um die purpurroten Beeren zu pflücken, doch sie konnte nichts finden. Nicht eine einzige Beere war zu sehen, nicht eine. Da hörte sie ein lautes Zischeln, ein lautes, schreckliches Zischeln. Als sie aufsah, erblickte sie eine riesige, grün-graue Schlange, die sich rund um den dunkelroten Stamm eines Baumes gewickelt hatte und ihren Kopf zwischen den Ästen wiegte. Und sie fraß sämtliche Beeren auf. »Du stiehlst meine Beeren«, rief Nandi. »Oh, Schlange, du stiehlst mir meine ganzen Beeren. Was soll ich jetzt gegen Fleisch eintauschen, wenn du mir alle Früchte nimmst?« Die Schlange zischelte wieder und ließ sich langsam den Stamm hinuntergleiten. Nandi hatte Angst, aber wenn sie davonliefe, wäre es mit den Beeren ganz vorbei. »Was gibst du mir im Tausch für die Undomi-Beeren?« zischelte die Schlange. »Wenn ich dir den Korb fülle, gibst du mir dann deine Tochter?« »Ja«, rief Nandi, »noch heute Abend gebe ich dir meine Tochter. Lass mich nur meinen Korb.

Heimweg machte, begann sie zu zittern ob des Versprechens, das sie abgegeben hatte. Wie konnte sie ihre Tochter nur einer so hässlichen Kreatur ausliefern? Sie musste dafür sorgen, dass die Schlange nicht herausfand, wo sie lebte. Sie durfte nicht geradewegs nach Hause gehen, für den Fall, dass die Schlange sie beobachtete. Nandi überquerte den Fluss an einer seichten Stelle und schlug den Weg in den Busch am anderen Ufer ein, wobei sie lautlos zwischen den Dornenbäumen hindurchschlüpfte. Sie wusste nicht, dass ein langer Dorn ihren Lederrock aufgekratzt hatte und dass ein winziges Stück Leder an einem Baum hängen geblieben war. Vorsichtig und leise ging sie durch das Schilf. Wachsam hielt sie nach Krokodilen Ausschau, als sie durch den tiefen Teich wartete. Sie wusste nicht, dass eine dicke, purpurrote Beere aus dem Korb gefallen war und hinter ihr im Wasser hertrieb. Sie kroch zu einem riesigen Ameisenhaufen. Als sie an diesem vorbei war, musste sie bereits außer Sichtweite der Umdoni-Bäume sein. Aber sie blieb mit dem Fuß am Eingang des geheimen Tunnels von der Wasserratte hängen. Sie wusste nicht, dass sie in der weichen, braunen Erde drei Perlen von ihrer Fußkette verloren hatte. Schließlich erreichte sie ihre Hütte und rief ihrer Tochter zu: »Mein Kind, ich habe etwas Böses getan. Ich habe dich der Schlange versprochen für diesen Korb mit purpurroten Früchten.« Und sie brach in Tränen aus. Inzwischen war die Schlange von dem Baum herabgeglitten, um Nandi zu folgen. Hin und her wiegte sie ihren Kopf, bis sie ein kleines Stück Leder an dem Dorn sah. Da wusste sie, welchen Weg sie zu nehmen hatte. Und noch einmal wiegte sie ihren Kopf hin und her, bis sie drei Perlen an der Mündung des Tunnels von Wasserratte liegen sah. Da wusste sie, welchen Weg sie zu nehmen hatte. Gerade als Nandi in Tränen ausbrach, war ein lautes Zischeln am Eingang ihrer Hütte zu vernehmen. Die Schlange glitt hinein und rollte ihren langen, grün-grauen Körper auf. »Nein, nein«, schrie Nandi, »mein Versprechen war nicht ernst gemeint. Ich kann dir meine Tochter nicht geben.« Das junge Mädchen blickte auf. Ihre dunklen, braunen Augen waren sanft und ganz ohne Furcht. »Versprochen ist versprochen, Mutter«, sagte sie. »Die Schlange hat ein Anrecht auf mich.« Sie streckte die Hand aus und streichelte der Schlange den grün-grauen Kopf. »Komm«, sagte sie, »ich hole dir etwas zum Fressen.« Und sie brachte eine Kalebasse voll dicker, cremiger Sauermilch und gab sie ihr zum Trinken. Dann faltete sie ihre Decke zusammen und bereitete ihrem Herrn, der Schlange, ein Lager. Mitten in der Nacht wachte Nandi auf. Was hatte sie geweckt? Hatte ein Leopard gehustet? Hatte eine Hyäne den Mond angesungen? Irgendetwas hatte sie aufgeschreckt. Sie lauschte wieder. Stimmen. Sie konnte Stimmen hören. Es war ihre Tochter, die da sprach. Aber wem gehörte die andere Stimme? Diese tiefe, kräftige Stimme.
Lautlos kroch sie unter ihren Felldecken hervor. Was sah sie da? Schlief sie noch und träumte? Neben ihrer Tochter saß ein hübscher, junger Mann, großgewachsen, braun und stark. Bestimmt der Sohn eines Häuptlings, vielleicht sogar ein Häuptling selbst. Ihre Tochter flocht gerade einen Halsschmuck. Sie verband die bunten Perlen zu einem Hochzeitsmuster. Und während sie so weitermachte, sprach der junge Mann sanft und liebevoll zu ihr. Nandi betrachtete die gefaltete Decke, auf der die Schlange zur Ruhe gebettet worden war. Darauf lag eine lange, zusammengerollte, grün-graue Haut. Sie hob sie auf und warf sie ins Feuer, das in der Mitte der Hütte noch immer vor sich hin glomm. Jetzt ist der Bann gebrochen, sprach der Schlangenhäuptling, denn ein tugendhaftes Mädchen hat sich meiner erbarmt und eine einfältige alte Frau hat schließlich meine alte Haut verbrannt. Und trotz dieser klaren Worte schenkte er Nandi gleichzeitig ein warmes Lächeln. Nandi hat inzwischen 3 Enkelkinder. Einen Jungen zum Hüten des Viehs im Grasland und 2 Mädchen, die ihr helfen, das Unkraut zwischen den Maispflanzen herauszuhacken und nach Süßkartoffeln zu graben. Um Donibären aber braucht sie nicht mehr zu sammeln, denn alle im Haus haben ja jetzt genug zu essen.

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1: Die Spinne und die Weisheit. Ein Märchen aus Ghana. Kwaku Anansi, das Spinnenmännchen, ärgerte sich schon seit vielen Jahren darüber, dass es ausgerechnet unter den Menschen etliche und in seinen Augen sogar zu viele weise Männer gab. Er beschloss deshalb, dass er alle Weisheit der Welt sammeln wollte, um sie für sich und für seine Nachkommen aufzubewahren. Er holte also aus seinem Haus einen großen Tonkrug. Den wollte er ab jetzt nach und nach mit jeglicher Weisheit befüllen. Viele Jahre zog er mit dieser Absicht durch die Lande und stellte Menschen und Tieren die allerschwierigsten Fragen. Wenn er eine kluge Antwort erhielt, öffnete er schnell den Deckel seines Kruges und flüsterte sie zum Staunen seiner Zuhörer hinein. Und als er endlich glaubte, alle Weisheit dieser Welt gesammelt zu haben, machte er sich auf den langen, weiten Weg zurück in seine Heimat. Kwaku Anansi ist nun weiser als die Götter, sang er viele Tage lang vor sich hin, bis er irgendwann die runden Hütten seines Heimatdorfes erblickte. Weil er aber befürchtete, dass ihm jemand aus dem Dorf seinen kostbaren Schatz stehlen könnte, beschloss er, ihn zunächst einmal für ein paar Tage im Wald zu verbergen. Nach der ersten Wiedersehensfreude wollte er dann möglichst bald heimlich seine Familie zu seinem Versteck führen und nur sie die Weisheit der Welt in sich aufnehmen lassen. »Wo also verberge ich nur meinen Krug?« murmelte er vor sich hin und hielt Ausschau nach einem geeigneten Versteck. Lange überlegte er hin und her und entschied sich schließlich für einen hohen Kazaura-Baum, in dessen obersten Ästen er die Weisheit dieser Erde aufbewahren wollte. Er nahm also den Krug und band ihn sich mit Schlingpflanzen vor den Bauch und versuchte nun, an dem dicken Stamm emporzuklettern. Weil aber der Krug einen zu großen Umfang hatte, konnte er nun mit seinen Armen und Beinen die Rinde des Baumes nicht erreichen. Nun also bemühte sich Kwaku Anansi 3 Tage lang vergeblich, die über so lange Zeit gesammelte gesamte Weisheit in die luftige Höhe des alten Kazaura-Baumes zu bringen. Schon unzählige Male war er dabei auf den Rücken gefallen und hatte sich dabei die Haut abgerissen, die nun in großen Fetzen herunterhing. Aber trotz seiner Schmerzen und trotz seines großen Hungers kämpfte er verbissen weiter. Er vergaß dabei, beziehungsweise kam nicht auf die Idee, dass er für sein Gefäß wohl noch andere sichere Stellen im Wald hätte finden können. Während er wieder einmal auf dem Rücken lag und hilflos mit den Beinen in der Luft strampelte, kam ein Hase vorbei und beobachtete das Treiben Kwaku Anansis. Immer wenn er dann endlich wieder auf den Füßen stand, versuchte er wohl zum 1000. Mal sein Ziel zu erreichen. Der Hase und Beobachter war ein gutmütiger Kerl und so beschloss er, dem sich abmühenden Freund zu helfen. Guten Abend, Kwaku Anansi, sagte er freundlich. Bei dieser Begrüßung erschrak Kwaku Anansi so heftig, dass er gleich wieder auf den Rücken fiel und mit seinem Krug vor dem Bauch in den Abendhimmel starrte. Der Hase hüpfte schnell herbei und befreite den armen Kwaku aus seiner hilflosen Lage. »Was hast du denn in deinem Krug?« fragte er ihn. »Das kann ich dir nicht verraten«, erwiderte Kwaku Anansi. »Wenn ich dir die Wahrheit sage, müssten wir beide auf der Stelle sterben.« »Nun, dann will ich dieses Geheimnis gar nicht wissen. Ich habe dir eine Zeit lang zugesehen, wie du dich vergeblich abgemüht hast, deinen Krug bäuchlings auf den Baum zu bringen. Wäre es nicht einfacher, wenn du dir das Gefäß auf deinen Rücken bändest?« »Was sagst du da?« schrie Kwaku Anansi. »Ich dachte, ich hätte alle Weisheit dieser Welt in meinem Krug eingefangen. Und jetzt sehe ich, dass es immer noch klügere Leute gibt als mich.« Und während er das sagte, riss er sich seine hohle, schwere Last vom Bauch und schleuderte sie mit solcher Wucht an den dicken Stamm des Baumes, und der Krug zersprang in 1000 Scherben. »Nun mag die Weisheit in alle Welt entfleuchen«, schimpfte er und stapfte durch das hohe Gras nach Hause.

Hier sind die Märchen aus Afrika, meine liebe Damen und Herren, nehmen wir Zeit. Holen Sie Kinder, und damit Sie alle mithören, aber nicht nur Kinder, auch Erwachsene. Also viel Spaß in Afrika.

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1: Der Hase im Reich der Tiere des Dschungels. Ein Märchen aus Guinea. Es war einmal eine große Dürrezeit im Reich der Tiere des Dschungels. Alle Quellen waren versiegt, alle Bäche und Flüsse trocken. Da versammelten sich die Tiere, um zu beraten, was gegen die Wassernot getan werden könnte. Sie vereinbarten, alle Feindseligkeiten untereinander zu beenden und ein tiefes Wasserloch zu graben, damit sie wieder Wasser hätten. Auch der Hase lebte im Reich der Tiere des Dschungels. Aber er fand es nicht richtig, dass er bei der schweren Arbeit am Wasserloch mithelfen sollte. Denn er war bei weitem nicht so groß und kräftig wie die übrigen Tiere. Als die Tiere erfuhren, dass der Hase nicht mitarbeiten wollte, sagten sie zu ihm: Dann wirst du auch kein Wasser trinken, wenn die Wasserstelle fertig ist. Da lachte der Hase und antwortete: Ich trinke Wasser, wann immer ich will, denn ich kann überall genug Wasser finden. Ich bin ja nicht so groß und durstig wie ihr Elefanten, Tiger und Löwen. Nach 7 Tagen hatten die Tiere des Dschungels ein tiefes Loch gegraben und waren auf eine Wasserquelle gestoßen, die so ergiebig war, dass sich schnell das ganze Wasserloch bis weit über den Rand mit frischem Wasser füllte. Die Tiere freuten sich so sehr, dass sie gleich beschlossen, ein großes Fest zu feiern. Nur der Hase sollte nicht mitfeiern dürfen. Nach ein paar Tagen kam der Hase aus dem Wald hervor und blieb in einiger Entfernung von dem Wasserloch stehen, das jetzt der Lieblingstreff der Tiere war. Er trug eine Trommel und er trommelte und sang dazu. Das klang so.
2: Peri-peri-pe, nanima. Tiere sind sich einig geworden, eine neue Wasserstelle zu bauen. Nanima, peri-peri-pe, nanima. Ein Wasserloch wurde gegraben. Peri-peri-pe, nanima. Der Hase hat nicht mitgeholfen. Peri-peri-pe, nanima.
1: Den ganzen Tag über sang und trommelte er so. Als er dann Durst bekam und in den Wald zurückging, um Wasser zu trinken, fand er aber nirgendwo Wasser. Alle Wasserlöcher waren ausgetrocknet. Es war heiß und der Durst quälte ihn sehr. Die übrigen Tiere waren gut versorgt, denn an der neuen Wasserstelle hatten sie Wasser im Überfluss. Es war Abend geworden und der Hase fing wieder mit seiner Musik an und sang: Pe, pe, peri, peri, pe, nani, ma, nani, ma. Die Tiere sind sich einig geworden, ein Wasserloch zu graben. Peri, peri, pe, nani, ma, peri, peri, pe, nani, ma. Der Hase hat nicht mitgeholfen. Peri, peri, pe, nani, ma. Er näherte sich dabei ganz langsam der Wasserstelle und sang und trommelte dabei unaufhörlich. Die Tiere, die im frischen Wasser badeten, sahen den Hasen. Sie sahen ihn kommen. Seine Musik hatte sie neugierig gemacht und sie wollten wissen, was für ein Instrument diese Trommel wohl wäre. Schließlich wurden sie

sie immer neugieriger, denn die Trommelmusik und der Gesang des Hasen gefielen ihnen. Der Hase sang und trommelte ohne Unterlass. Seine Musik war so eingängig, dass die Tiere anfingen zu tanzen und im Chor seinen Gesang wiederholten. Tiere sind sich einig geworden, peri peri pe, pe pe pe, nanima. Der Hase hat beim Graben nicht mit.

So sangen die Tiere und tanzten dazu, während der Hase immer fleißiger trommelte bis in die späte Nacht. Und zum Schluss waren die Tiere so begeistert vom Unterhaltungstalent des Hasen, dass sie ihn zum Wächter der Wasserstelle bestimmten. Und der Hase freute sich sehr, dass es ihm gelungen war, sein Leben zu retten und von allen wieder geachtet und geschätzt zu werden.

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12: 30. Beziehungssache, wie wir Nähe gestalten.

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1: Jemand, der keinen Spielraum hat, dem kann Finanzbildung auch keinen Spielraum verschaffen.
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6: Mit 14 durfte ich endlich meine erste eigene Bankomatkarte in den Händen halten. Das hat sich damals nach Freiheit angefühlt. Bis ich zum ersten Mal gemerkt habe, dass Geld auch ziemlich schnell wieder weg sein kann. Jugendkonto, erst eigene Wohnung, Handyvertrag oder die Frage, ob sich Sparen überhaupt noch lohnt. Geld und der Umgang damit stellt viele junge Erwachsene vor Herausforderungen. Sie fühlen sich verunsichert. Das zeigen auch aktuelle Untersuchungen. Im JEP-Jugendbericht zur Finanzbildung geben etwa 64% der AHS-SchülerInnen an, sich nicht ausreichend auf ihre finanzielle Zukunft vorbereitet zu fühlen. Und laut einer Umfrage für den Plan Z des Bildungsministeriums wünschen sich Lehrkräfte, Eltern und Schülerinnen und Schüler am dringendsten ein eigenes Schulfach Wirtschafts- und Finanzbildung.
2: Was aber statistisch signifikant herauskommt, ist, dass unsere getesteten Schülerinnen und Schüler im Bereich der Financial Literacy über dem EU-Durchschnitt sind, signifikant nämlich, und auch signifikant über dem OECD-Durchschnitt. Und es wird natürlich die Finanzbildung von vielen Seiten krank geredet, von vielen Institutionen, Stakeholdern, die Interessen haben, ihre eigenen Interessen hineinzubringen in die Schule. Und das ist das Problem.
6: Aber was ist Finanzbildung eigentlich? Geht es vor allem darum, mit Geld umgehen zu können oder auch darum, wirtschaftliche Zusammenhänge besser zu verstehen? Und welche Rolle sollte Schule dabei spielen?
1: Also ich glaube schon, dass unsere Jugendlichen und jungen Menschen reflektiert sind und viele Dinge wissen. Was sich da aber schon zeigt, ist, dass es einen großen Unterschied nach sozialem Hintergrund gibt. Wenn man sich das anschaut, dann schneiden Jugendliche aus privilegierten Familien deutlich besser ab. Und das zeigt halt, wer aus einer privilegierten Familie kommt, hat deutlich bessere Chancen. Und Finanzkompetenzen sind damit eng mit sozialer Ungleichheit verbunden.
6: Mein Name ist Johanna Hirzberger und in dieser Folge von Richtig und Falsch sprechen wir darüber, wie Finanzbildung in Österreich aussieht, was junge Menschen in der Schule aktuell über Geld und Wirtschaft lernen, wie Lehrkräfte mit den Spannungen zwischen individueller Kompetenz, gesellschaftlicher Verantwortung und politischen Kontroversen umgehen. Und wir klären, warum all das auch wichtig für die politische Bildung ist.
3: Finanzbildung wird darauf reduziert, individuell, schau auf deine Altersvorsorge, du musst schauen, wie mit Geld umgegangen wird, du musst wissen, wie eine Steuererklärung aussieht, etc. Es wird immer alles auf das Individuum ausgelagert. Darum, und das ist unser Bildungsauftrag, dahingehend sollten all unsere Bildungsbemühungen auch fließen, auch diese strukturelle Ebene mit den Schülerinnen und Schülern zu diskutieren.
6: Heidrun Edlinger bildet an der Universität Wien angehende Lehrkräfte im Fach Geografie und Wirtschaftsbildung aus und unterrichtet selbst an einem Gymnasium. Aus ihrer Sicht greift Finanzbildung zu kurz, wenn sie sich nur auf individuelle Entscheidungen konzentriert. Denn wirtschaftliche Fragen sind immer auch gesellschaftliche und politische Fragen.
3: Sprich, wenn ich das an einem konkreten Beispiel festmachen darf, Altersvorsorge. Es gibt immer wieder den Ruf, gerade jetzt für Frauen, um der Altersarmut vorzubeugen, achten Sie jetzt schon in jungen Jahren auf Ihre private Altersvorsorge. aber es werden nicht strukturelle Veränderungen angesprochen. Und das ist die politische Bildung. Letztlich, meine Stimme auf dem Wahlzettel entscheidet, welche gesellschaftlichen Rahmenbedingungen werden geschaffen, wie kann ich Gesellschaft mitgestalten, was kann ich einfordern. Und das kann ich nicht alles als Individuum alleine erfüllen.
6: Beim Thema Altersvorsorge zeige sich also, wie eng individuelle Möglichkeiten mit politischen und gesellschaftlichen Rahmenbedingungen verknüpft sind. Genau an dieser Schnittstelle setzt auch die Forschung von Christian Friedrich an. Er ist Professor für Geografie und sozioökonomische Bildung und beschäftigt sich unter anderem mit Wirtschafts- und Finanzbildung. Sein Zugang: Wirtschaft nicht isoliert zu betrachten, sondern immer im Zusammenhang mit Gesellschaft, Politik und ökologischen Grundlagen. Wie dieses vernetzte Verständnis aussieht, erklärt er so:
2: Gesellschaftlich ist es klar, Wirtschaft wird gemacht. Genauso ist es politisch. Ja? Also es gibt politische Einflussnahmen auf die Wirtschaft und Wirtschaft beeinflusst Politik. Das ist eine ganz enge Wechselwirkung. Und die Basis für alles ist sozusagen, sind die ökologischen Grundlagen. Und die dürfen wir genauso nicht außer Acht lassen. Und all das ist sozusagen ein ganz wesentliches Element der sozioökonomischen Bildung, einer integrativen Bildung, so wie wir sie verstehen. Wir bewegen uns als handelnde Menschen in einem Wirkungsgefüge, das da heißt Gesellschaft, Wirtschaft, Politik und Umwelt. Und das ist das zentrale Element des Faches Geografie und wirtschaftliche Bildung. Der Mensch im Mittelpunkt und diese Dinge sozusagen, die in Wirklichkeit vernetzt sind, auch vernetzt bearbeiten.
6: Der Mensch steht für Christian Friedrich also im Mittelpunkt des Geografieunterrichts und wird in seinen Beziehungen zu Politik, Umwelt, Gesellschaft und Wirtschaft betrachtet. Seine Kollegin Heidrun Edlinger sieht das genauso. Ihrer Meinung nach ging es darum, die großen wirtschaftlichen Herausforderungen unserer Zeit zu verstehen. Denn
3: es hilft einem Individuum sehr wenig, wenn ich weiß, wie ich mit Geld umgehe, wie ich spare, wie ich in Aktien investiere. Ich kann damit keine Finanzkrise lösen. Das ist auf einer ganz anderen Dimension, die man als Individuum so nicht mehr greifen kann oder überhaupt als Individuum mitgestalten kann.
6: Isabel Baldreich von der Schuldnerberatung kritisiert, dass Finanzwissen nicht die Lebensrealitäten der Schülerinnen und Schüler ändern würde.
1: Wenn man bedenkt, dass sehr viele Jugendliche, die dort sitzen, aus Familien kommen, die gar nicht sparen können, nicht weil sie es nicht wollen, sondern einfach weil es sich nicht ausgeht, dann müssen wir auch diese Lebensrealitäten betrachten von Menschen mit niedrigem Einkommen, die damit kämpfen, ihren Alltag zu bewältigen. Weil finanzielle Probleme sind, sehen wir auch bei uns in der Schuldenberatung, kein Wissensproblem allein, sondern Folge von prekären Einkommen, unsicheren Lebensverhältnissen, strukturellen Kosten, sozialem Druck, kritischen Lebensereignissen wie Scheidung, Trennung, Krankheit, Unfälle.
2: Da gibt es Menschen am unteren Ende der Gesellschaft, das sind gar nicht so wenig, je nachdem, wie man es misst, sind das 20 bis über 30%. Wie sollen sich die eine Altersversicherung und eine Altersvorsorge aufbauen? Das ist die Frage, ja. Also Menschen, die sozusagen am 20. des Monats dann nicht mehr wissen, wie sie weiterkommen und wie sie sozusagen ihr Leben bewältigen und trotzdem arbeiten, working poor, das ist natürlich dann schon ein Problem. Und wenn man dann noch den Eindruck vermittelt, ja, die Gescheiten haben Altersvorsorge betrieben, ja, das kann man sagen, ja, die Gescheiten, aber auch die, die die Möglichkeit haben dazu, die finanzielle Möglichkeit. Und es nützt die beste Finanzbildung nichts, wenn ich nicht die Ressourcen dazu habe. Das heißt, das ist nicht ein individuelles Problem, sondern ein gesellschaftliches Problem. Und wenn man das ausblendet, dann ist es eine Entpolitisierung.
1: Eine Kollegin hat kürzlich den Satz geprägt: Wer gute Finanzbildung hat, der kann sich nur schneller ausrechnen, dass es sich nicht ausgeht.
2: Also wenn wir jetzt Europas Sozialsysteme anschauen, dann merken wir seit Jahren eine Tendenz zum Abbau dieser Sozialsysteme. Das heißt, der Ruf geht dann sozusagen an die Schwächeren unserer Gesellschaft, das sind die Jugendlichen. Ja? Die haben nicht sehr viele Einflussmöglichkeiten. Ihr müsst euch jetzt genau um das Problem kümmern. Nicht mehr der Staat kümmert sich um das, ja. Die Pensionssysteme werden krank geredet und so weiter, abgebaut und dann, ja, und jeder ist jetzt seines Glückes Schmied.
6: Friedrich und Baldreich sind sich darüber einig, dass die persönliche Finanzbildung nur einen kleinen Anteil zur finanziellen Unabhängigkeit beitragen kann. Beide sprechen sich dafür aus, über den Tellerrand zu blicken und finanzielle Probleme von Einzelpersonen im gesamtgesellschaftlichen Kontext zu betrachten.
1: Finanzbildung vermittelt ja oft, wenn du nur genug Wissen hast und deine Chancen nützt, dann wirst du später keine finanziellen Probleme haben. Und das blendet für uns schon die gesamte gesellschaftliche Realität eigentlich aus. Wir setzen in den Schulen auf Basisfinanzbildung. Wir verstehen darunter, Menschen, gerade junge Menschen, Kinder und Jugendliche fit zu machen für finanzielle Alltagsentscheidungen. Also ihnen einfach den Umgang mit Geld im Alltag zu erklären, wo er wirklich jedem Menschen begegnet, unabhängig davon, ob er viel oder wenig Einkommen zur Verfügung hat, ob die Familie privilegiert ist oder nicht, um dort wirklich reflektierte Entscheidungen zu ermöglichen. Und gleichzeitig versuchen wir auf der politischen Ebene laut zu sein für strukturelle Rahmenbedingungen. Weil die Frage in der Finanzbildung ist ja oft, warum treffen junge Menschen falsche Finanzentscheidungen? Also das ist so die Unterstellung. Wir müssen nur dafür sorgen, dass sie richtige Finanzentscheidungen treffen. Aber eigentlich müssen wir uns ja fragen, unter welchen Bedingungen können junge Menschen überhaupt entscheiden? Was für strukturelle Voraussetzungen haben sie? Und uns geht es da eben nicht darum, Menschen zu optimieren oder effizient in unser Wirtschaftssystem einzupassen, sondern ihnen Orientierung im Alltag zu geben und gleichzeitig laut zu sein für diese ungleiche Voraussetzung.
6: Fassen wir zusammen. Umfragen zeigen, dass viele Jugendliche mit der Finanzbildung an Schulen unzufrieden sind. Fragen rund um Geld, Arbeit und die eigene Zukunft spielen für sie eine wichtige Rolle. Gleichzeitig geht es in der Finanzbildung um mehr als nur Tipps für den persönlichen Umgang mit Geld. Es geht darum, wirtschaftliche, gesellschaftliche und individuelle Zusammenhänge herzustellen. Und genau hier kommt der Schule eine besondere Rolle zu. Denn sie steht in Konkurrenz zu Inhalten, die Jugendliche täglich auf Social Media sehen. Dort kursieren einfache Antworten, Erfolgsgeschichten und Finanzversprechen und die prägen mitunter auch die Erwartungen, mit denen Schülerinnen und Schüler in den Unterricht kommen. Welche Erfahrungen er damit in Workshops macht, darüber spricht Vincent Hillbrand von der Arbeiterkammer Wien.
4: Die ganzen Stories, die diese Finfluencer erzählen, sind natürlich sehr interessant. Ja, das ist quasi die Story vom, ohne dass ich viel arbeiten muss, komme ich zu Reichtum. Ja, wer will das nicht? Das klingt spannend, interessant. Und diese Narrative werden da propagiert, einerseits. Dahinter steckt natürlich ein Profitinteresse. Wie bei so vielem, ja, oft über Affiliate-Marketing, ja, indem die Zuschauerinnen dann auf Links klicken, die unten in der Beschreibung stehen, und dann kriegen quasi diese Finfluencerinnen eine Provision. Ja, da stehen auch sehr viele Finfluencerinnen, stehen auf der Payroll von Brokern, Banken etc., also gerade auch Neo-Broker und so weiter, die daran verdienen.
6: Die Influencerinnen profitieren also von der Aufmerksamkeit, die sie erzeugen. Klicks und Reichweite lassen sich direkt zu Geld machen. Und damit ist die Geschichte noch nicht zu Ende. Denn wer Menschen davon überzeugt, sich für bestimmte Finanzprodukte oder den Kapitalmarkt zu interessieren, trägt auch dazu bei, Nachfrage zu schaffen. Selten wird hinterfragt, welche wirtschaftlichen Interessen hinter diesen Angeboten stehen oder welche Mechanismen und Machtverhältnisse dahinter stecken. Und
4: gleichzeitig untergräbt man damit ein bisschen die Legitimation, ja, von kollektiven Sicherungssystemen, wie beispielsweise Umlagesystem und so weiter. Wird ja immer so getan, quasi als ob Finanzmärkte oder Kapitalmärkte per se irgendeine magische Quelle wären, aus der auf einmal mehr herausgezogen werden kann, ja, ohne dass wir quasi als Gesellschaft mehr produzieren müssten. Ja. Alle können ja Rendite machen. Die Frage ist aber immer, woher kommt diese Rendite? Ja? Also woher kommt die Dividende? Wem fehlt sie? Welchen Bevölkerungsgruppen? Wer bezahlt die Dividende? In dem Fall kann man sagen, entweder die Konsumentinnen, die das in Form von höheren Preisen bezahlen müssen. Man könnte auch sagen, bei den Arbeiterinnen oder bei den Arbeitnehmerinnen, die einen gegangenen Lohn quasi haben.
6: Jede und jeder kann es schaffen, wenn er oder sie nur früh genug investiert, mutig genug ist und die richtige Entscheidung trifft. Diese Erzählung verbreitet sich also auf Social Media und lockt viele Jugendliche. Aber warum wirkt dieses Versprechen so anziehend? Naja, weil es an Wünsche, aber auch an Ängste andockt. Zum Beispiel: nicht dazuzugehören, abhängig zu werden, später nicht genug zu haben. Genau da sieht Heidrun Edlinger von der Universität Wien auch eine Chance für den Unterricht. Denn wenn Finanzthemen emotional aufgeladen sind, müssen diese Emotionen nicht ausgeblendet werden. Sie können ein Einstieg sein, um dann gemeinsam zu sortieren, was ist eine individuelle Entscheidung, was sind strukturelle Bedingungen und wo wird aus einem persönlichen Gefühl eine gesellschaftliche Frage.
3: Emotionen kann man gut kanalisieren und da ist das Wichtige, das auch auf eine sachliche Ebene zu bringen. Das heißt, meine Empfehlung wäre, Jugendliche abzuholen, sie zu begeistern, sie zu faszinieren für ein Thema, sie nicht zu etwas zu zwingen, also Dinge preiszugeben, die sie preisgeben wollen, über die sie diskutieren wollen. Und das Wichtige ist dann, das Ganze eben auf eine sachliche Ebene zu bringen. Also gerade dieses, man schämt sich, also es gibt ja auch nach wie vor, das betrifft ja nicht nur Jugendliche, Erwachsene, die sich schämen, wenn sie arbeitslos sind. Und das ist aber nicht immer eben auf individueller Ebene, sondern er hat auch strukturelle Rahmenbedingungen, die zu diesen Zuständen führen. Und das ist eben das Wichtige, das mit den Jugendlichen auch entsprechend zu thematisieren.
6: Aber wie könnte diese Thematisierung im Klassenzimmer aussehen? Isabel Baldreich?
1: Finanzbildung in Österreich ist schon lang kein neutraler Raum mehr. Uns ist immer wichtig zu sagen, bitte gut hinschauen, wer vermittelt hier welche Inhalte und auch mit welchem Ziel. Und ich glaube, Schulen und gerade Lehrkräfte haben hier schon eine besondere Verantwortung, weil Kinder, Jugendliche zum ersten Mal mit diesem Thema in Kontakt kommen. Das kann auch sehr prägend sein. Und deshalb ist wichtig, gut hinzuschauen, wer kommt da in die Schule? Ist das Angebot nicht nur gut gemacht? Also die Angebote sind wirklich oft sehr gut gemacht, sondern auch, welche Interessen verfolgt dieses Angebot tatsächlich?
4: Die Frage ist grundsätzlich, ob sowas wie politische Neutralität auch im Bereich der wirtschaftlichen Bildung, ob sowas überhaupt gibt. Ja, ich habe gerade in der Ökonomie verschiedenste ökonomische Denkschulen, Traditionen, je nachdem, wie ich akademisch sozialisiert werde oder sozialisiert worden bin, werde ich da auch unterschiedliche Positionen beziehen. Ja, je nachdem, wie quasi im Bezug auf, wie ich finanziell dastehe, ja, was ich habe, wie ich in der Vermögensverteilung dastehe, werde ich auch eine unterschiedliche Position beziehen. Die Frage ist vielleicht weniger das Gebot, da neutral zu sein, sondern im Sinne des Beutelsbacher Konsens zu sagen, dass diese Positionen gibt, ja, was quasi in der Gesellschaft kontroversiell diskutiert wird, sollte ich auch im Unterricht kontroversiell darstellen. Wenn ich den Schülerinnen aber auch dabei helfe, indem ich ganz nüchtern die Zahlen zur Verteilung, zur Vermögensverteilung, zur Einkommensverteilung anschaue, kann ich ihnen auch klar machen, ja, wo sind sie selbst in dieser Vermögensverteilung? Bei welchen wirtschaftspolitischen Maßnahmen oder Forderungen würden sie profitieren? Ja, wovon würden sie nicht profitieren? Was wäre entgegen ihrer eigenen Interessen? Und wenn man das ermöglicht, dass sie sich da verorten können, ja, dann können sie quasi auch im Sinne ihrer Interessen wählen, ja, handeln, wählen, sich politisch engagieren und so weiter.
6: Der sogenannte Beutelsbacher Konsens gilt als eine wichtige Grundlage der politischen Bildung und wird auch im Geografieunterricht angewandt. Dahinter steht die Idee, unterschiedliche Perspektiven sichtbar zu machen und Schülerinnen und Schülern Raum für ein eigenes Urteil zu geben. Heidrun Edlinger von der Universität Wien verweist darauf, dass diese Prinzipien auch in der Ausbildung von Lehrkräften vermittelt werden.
3: Und das ist durchaus eine Gap, die ich wahrnehme, dass wir in der Ausbildung uns hier bemühen, innovative Konzepte zu vermitteln, wie man Unterricht nachhaltig gestaltet, dass erfolgreiche Lernprozesse möglich sind und diese gut begründet sind. Diese aber selten oder viel zu wenig nach wie vor in der Praxis auch Eingang finden. Aber grundlegend haben wir keine Qualitätssicherung von Unterricht. Das heißt, es wird emotional über Lehrpläne diskutiert, gerade jetzt auch über Geografie und wirtschaftliche Bildung. Aber da gehen die Emotionen hoch, aber keiner überlegt jemals, ob diese Lehrpläne auch überhaupt im Unterricht ankommen.
6: Die Frage ist also nicht nur, was im Lehrplan steht, sondern auch, wie diese Inhalte im Klassenzimmer vermittelt werden. Wie guter Geografieunterricht aus Ihrer Sicht aussehen kann, erklärt Heidrun Edlinger von der Universität Wien.
3: Die Aufgabe von Lehrerinnen und Lehrern, professionellen Lehrerinnen und Lehrern, ist es, genau diese Spannung aufzumachen, individuell zu zeigen, was kann ich tun, aber individuell kann ich mich auch politisch engagieren. Ja? Das gehört auch zur politischen Bildung dazu, Dinge einzufordern, strukturelle Veränderungen einzufordern, weil nicht immer alles auf einzelne Menschen ausgelagert werden kann. Und darauf muss man als Lehrperson sehr klar achten. Gerade mit dem Fach Geografie und wirtschaftliche Bildung haben wir ein Unterrichtsfach, ein Trägerfach für wirtschaftliche Bildung, wo genau diese unterschiedlichen Ebenen von einer ganzheitlichen wirtschaftlichen Bildung eingebettet sind. Also das beginnt bei Fragen zu Haushalt und Konsum, über Arbeitswelt und Unternehmen, hin über Staat und Gesellschaft. Und natürlich auch Geld und Finanzen sind hier ein eigenes Kapitel, durchziehen sich aber durch alle anderen Bereiche. Also kleine Haushaltsentscheidungen, wie gehe ich mit meinem Taschengeld um, wie führe ich einen Haushalt mit Einnahmen, Ausgabenrechnungen in der Arbeitswelt, ja? Wie, welche Lohnvorstellungen, Einkommensvorstellungen gibt es, was ist Bewertung von Arbeit etc. Also es gibt ganz viele Fragestellungen, die man hier im großen Kontext mit Jugendlichen diskutieren kann. Es gibt kein Schwarz-Weiß in der Welt, es gibt kein Richtig und kein Falsch, aber es gibt auf Themen immer unterschiedliche Perspektiven. Und die gilt es eben im Unterricht auch offen und klar darzustellen. Also quasi nach der Prämisse, was in der Gesellschaft kontrovers diskutiert wird, muss auch im Klassenzimmer kontrovers diskutiert werden.
6: Unterschiedliche Perspektiven sichtbar zu machen und wirtschaftliche Fragen nicht auf einfache Antworten zu reduzieren. Das sieht auch Christian Friedrich von der PH Wien als eine zentrale Aufgabe des Unterrichts.
2: Ich kann dann in der Schule nicht so tun, als ob es nur eine Antwort gäbe auf verschiedene Fragestellungen. Ja, wie senken wir das Budgetdefizit? Also da gibt es je nachdem, welche wirtschaftspolitische Richtung oder welche ökonomische Richtung ich vertrete, gibt es unterschiedliche Antworten. Und das wird man sowohl in der Sekundarstufe 1 bearbeiten können, elementarisiert, was sind die Interessen dahinter, und in der Sekundarstufe 2 natürlich, welche Macht haben da verschiedene Positionen, wodurch sind die sozusagen gesellschaftlich abgesichert bzw. unterstützt und wer verfolgt welche Interessen. Wir leben ja in pluralen Gesellschaften und es gibt eine Vielfalt an Meinungen, es gibt eine Vielfalt von Denkrichtungen, die auch durchaus wissenschaftlich abgesichert sind. Und diese Pluralität, die in der Gesellschaft herrscht, die können wir sozusagen in die Schule bringen und verschiedene Ansichten abwägen, verschiedene Ansichten bearbeiten und verschiedene Themen aufbereiten.
6: Wenn es um Meinungsfreiheit im Unterricht geht, sollten sich Lehrkräfte vorab die Frage stellen, welche Rolle sie selbst dabei einnehmen wollen. Heidrun Edlinger von der Universität Wien betont:
3: Wichtig ist auch, dass man sich immer klar sein muss, Bildung ist nicht wertfrei, genauso wie wirtschaftliches Handeln nicht wertfrei ist. Also da sind wir wieder beim Thema der politischen Bildung. Das sind bestimmte Einflüsse dahinter, das ist nicht neutral. Das ist zum einen legitim, aber als professionelle Lehrerin oder Lehrer muss man eben diese Interessen, die hinter meinen Bildungsbemühungen stehen, transparent klar machen. Das heißt, ich muss mein Vermittlungsinteresse klar und transparent nachvollziehbar gestalten und das darf nicht einseitig sein. Und da haben wir gerade bei der wirtschaftlichen Bildung die Herausforderung, dass das zum einen für viele Lehrerinnen und Lehrer vielleicht ein komplexes Thema ist, die sich dann vielleicht auch nicht auch drüber trauen und hier verschiedene Mechanismen entwickeln, wie sie mit wirtschaftlichen Themen umgehen.
6: Viele Schulen greifen auch auf Expertinnen und Experten zurück, erklärt Isabel Baldreich.
1: Als Lehrperson bin ich da selber auch in meiner Lebenswelt betroffen und habe eine Haltung und eine Meinung. Und ich glaube, gerade in diesen Bereichen ist es sehr schwierig, unabhängigen, multiperspektivischen Unterricht zu machen. Das ist eine große Herausforderung, die Lehrkräfte in diesem Bereich meistern sollten. Und ich glaube, dass deshalb auch viele sich Expertinnen ins Haus holen, mit dem Wunsch oder einfach auch, um Schülerinnen mehrere Perspektiven zu zeigen und Expertinnen zu Wort kommen zu lassen.
6: Wirtschaftliche Zusammenhänge erscheinen oft als etwas Gegebenes. Doch auch die Regeln, nach denen unsere Wirtschaft funktioniert, sind entstanden und wurden immer wieder verändert. Gerade deshalb kann auch ein Blick in die Geschichte helfen, die Gegenwart besser einzuordnen. Vincent Hilbrand von der Arbeiterkammer Wien sieht darin eine wichtige Aufgabe von Wirtschaftsbildung.
4: die Regeln im Wirtschaftssystem sind nicht gottgegeben, müssen verhandelt werden. Ja. Gerade die Geschichte der Arbeiterinnenbewegung zeigt ganz schön, dass sich da Regeln, Normen und so weiter auch ändern lassen. Wenn man jetzt vergleicht, ja, wie haben die Leute früher gearbeitet, 16-Stunden-Tag, keine sozialstaatliche Absicherung im Krankheitsfall und so weiter, oft auf Tagelohnbasis, Bezahlung vielleicht in Blech, ja, was ich quasi nur in der Firma, in der Fabrik, quasi, wo ich Arbeit einlösen kann. Oder dass ich früher sogar auf dem Fabriksgelände auch gewohnt habe, ja, in Baracken und so weiter. Und wenn man das vergleicht, diesen Zustand der Arbeitsbedingungen zur Zeit der industriellen Revolution, und wenn ich das mit heute vergleiche, ich habe einen 8-Stunden-Tag, ich habe 5 Wochen bezahlter Urlaubsanspruch, im Krankheitsfall bin ich abgesichert im Falle von Arbeitslosigkeit, bei Unfällen und so weiter, dann sieht man schon, dass da ein Emanzipationsprozess stattgefunden hat, der geglückt ist. Und ich glaube, das ist eine sehr tolle Erzählung, die man den Schülerinnen heute auch noch mitgeben kann, dass sich Dinge doch verändern lassen. Ja, gerade in Zeiten, in denen vielleicht viele bestimmte politische Ohnmacht empfinden.
6: Okay, ein Blick in die Geschichtsbücher zeigt, Arbeitsbedingungen, soziale Absicherung und Arbeitnehmerrechte wurden immer wieder neu ausgehandelt. Diese historischen Errungenschaften zu betonen, fühlt sich für mich motivierend an. Es betont nämlich auch die Selbstwirksamkeit, die Individuen durch gesellschaftliche Auseinandersetzungen erleben können. Für Heidrun Edlinger geht es dabei auch darum, den Druck von Kindern und Jugendlichen zu nehmen.
3: Und vor allem müssen wir den Druck von unseren Kindern und Jugendlichen nehmen, dass sie die Probleme der Welt lösen. Also das wird ja sehr oft diskutiert, Problemlösekompetenz etc. Es schaffen so viele Erwachsene, Regierungen etc. nicht, unsere Probleme aktuell zu lösen. Also das können wir nicht an die Jugendlichen auslagern. Heißt, es ist Vorsicht geboten, nicht in eine Katastrophenpädagogik abzuwandern, dass wir nur noch Probleme haben. Wir können auch sehr positiv denken, mit Schülerinnen und Schülerinnen Good Practice-Beispiele zu diskutieren, zu besprechen. Es gibt viele Beispiele dazu und eben nicht nur immer Katastrophen und Probleme zu thematisieren. Das ist sicher ein Problem, was in den Schulen immer wieder vorkommt und so auch Jugendliche überfordert.
7: Jugendliche. Liebe Hörerinnen und Hörer, wir müssen an dieser Stelle den Podcast leider wegen Überlänge kürzen. Wenn Sie an dem Thema weiterhin interessiert sind, kann ich Ihnen anbieten, die Folge auf www.politik-lernen.at unter der Rubrik Podcast weiterzuhören. Entschuldigen Sie bitte die Unannehmlichkeiten.
6: Unterrichtsmaterialien für die Volksschule erweitert werden. Und damit sind wir am Ende dieser Episode angelangt. Fassen wir also zusammen. Es ist richtig, dass sich viele Jugendliche mehr Wirtschafts- und Finanzbildung in der Schule wünschen. Denn Fragen rund um Geld und wirtschaftliche Entscheidungen gehören längst auch zu ihrem Alltag. Allerdings ist es falsch, dass die finanzielle Sicherheit allein von den richtigen Entscheidungen von Individuen abhängen. Auch Einkommen, soziale Herkunft und politische Rahmenbedingungen spielen eine wichtige Rolle. Schulen müssen diese Themen aufgreifen und Jugendlichen Orientierung bieten. Falsch wäre es, Wirtschaftsbildung nur auf Sparen, Investieren oder den Umgang mit dem eigenen Geld zu reduzieren. Denn finanzielle Entscheidungen haben immer auch gesellschaftliche Auswirkungen. Deshalb ist es richtig, unterschiedliche Perspektiven sichtbar zu machen und Schülerinnen und Schüler dabei zu unterstützen, sich ein eigenes Urteil zu bilden. Es wäre falsch zu glauben, dass Wirtschafts- und Finanzbildung völlig neutral oder wertfrei sein können. Gerade deshalb ist es wichtig, Interessen offen zu legen und verschiedene Sichtweisen zu diskutieren. Und schließlich ist es richtig, dass Lehrkräfte dabei nicht alles alleine machen müssen. Externe Expertise und zusätzliche Unterrichtsmaterialien können unterstützen. Das war's mit dieser Folge von Richtig und Falsch. Redaktion Johanna Hirzberger, Patricia Hlacek, Nina Schnieder und Karl Schönswetter. Auch die nächsten Folgen bauen auf Erlebnissen und Fragestellungen von Lehrerinnen und Lehrern auf. Erzählt mir von euren Erfahrungen und Befürchtungen, wenn es um politische Bildung in eurem Unterricht geht. Schreibt mir eure Anregungen und Feedback an podcast@politik-lernen.at. Wenn euch das Format gefallen hat, empfehlt den Podcast gerne weiter. Wer mehr mit politischer Bildung arbeiten möchte, findet weitere Angebote beim Zentrum Polis und der Arbeiterkammer Wien. Alle Infos dazu sind in den Shownotes. Mein Name ist Johanna Hirzberger. Ich bedanke mich fürs Zuhören und freue mich, wenn ihr nächstes Mal wieder dabei seid.

0: Beziehungssache, wie wir Nähe gestalten. Hallo Sophie.
1: Hallo liebe Barbara, es ist unsere dritte Folge.
0: Ja, also auch wieder der erste Sonntag im Monat. Und wir bei Beziehungssache, wir haben heute ein ernstes und auch schwieriges Thema vor uns. Und das ist die Dynamik, wenn Konflikte außer Kontrolle geraten. Als theoretisches Modell wirst du ja etwas mehr erzählen über das Eskalationsstufenmodell von Friedrich Glasl. Ist das ein Psychologe?
1: Na, Friedrich Glasl war ein österreichischer Ökonom und Politikwissenschaftler. Wir haben zwar heute einige schwierige Themen vor uns, allerdings muss man sagen, es gibt ja ganz viele Ausstiegsmöglichkeiten. Und das wird hoffentlich am Modell von Friedrich Glasl ein bisschen deutlich.
0: Dieses Eskalationsstufenmodell von Friedrich Glasl, das zeigt auf, wo dabei der Point of No Return liegt, an dem Empathie für das Gegenüber keine Rolle mehr spielt. Die Brücke von dieser Theorie in die harte Realität wird uns Rechtsanwältin Katharina Braun schlagen, mit der wir zu diesem Thema gesprochen haben. Und ein für uns sehr wichtiger Aspekt in dieser Episode ist ja die Sensibilisierung für das Thema, das Verständnis für Betroffene. Ja, es ist also eine Episode für alle, die verstehen wollen, wie aus Worten Taten werden und wie juristische Klarheit dabei helfen kann, Grenzen zu ziehen und Schutzräume zu schaffen. Sophie, davor gibt es schon gewisse, um es mit Glasl zu formulieren, Eskalationsstufen, die als eine Art Signal dienen können, um vielleicht schon davor aus der Beziehung auszusteigen.
1: Es gibt ein Drei-Phasen-Modell. Phase 1 ist die Stufe auch 1 bis 3 und das nennt sich Win-Win, diese Phase. In dieser Phase ist eine Lösung noch möglich, wo beide Seiten auf Augenhöhe davon sogar profitieren können. Also beginnen wir mal damit, es gibt eine Meinungsverschiedenheit, Stufe 1. Man glaubt noch, man könnte das durch Reden lösen. Also du willst Pizza, ich will Eis und irgendwie können wir einander davon überzeugen, dass das, was ich will, das Bessere ist zum Beispiel. In der Stufe 2 geht es um die Debatte, die Polemik. Wir versuchen uns gegenseitig zu überzeugen. Aber was da passiert, ist ein Schwarz-Weiß-Denken und es beginnt ein gewisser Druck. Das heißt, unsere Emotionen sind da andere als bei einer Meinungsverschiedenheit. Unser Nervensystem kommt schon ein bisschen so in Stress. Kannst du dir das vorstellen? Und dann gibt es die Stufe 3. Da sind wir jetzt schon bei Taten statt Worten. Da handle ich, ohne den anderen davon zum Beispiel zu informieren. Reden hilft nicht mehr, also setze ich das Gegenüber vor vollendete Tatsachen. Zum Beispiel in der Arbeit kann man da auch gute Beispiele finden. Ohne mich abzusprechen, habe ich eine Entscheidung getroffen. Bisher war es aber immer anders. Wir hatten uns immer abgesprochen. Und da beginnt es, dass die Empathie, also das Mitgefühl, das Gefühl für den anderen abnimmt. Wenn du merkst, in einer Beziehung, wir sind hier, gibt es die Möglichkeit zu überlegen, was ist meine Intention, wie möchte ich hier aussteigen, wie können wir trotzdem gut miteinander weitermachen. Es ist wichtig, diese Eskalationsdynamik nicht voranzutreiben. Und vielleicht braucht es auch manchmal dafür eine Entschuldigung.
0: Dann kommt man aber drauf, dass es gar nicht so leicht ist, sich zu entschuldigen. Da muss man ja auch zu einem Stück weit eingestehen, dass man einen Fehler gemacht hat. Und das ist eine sehr schwierige Hürde, um es mit Bryan Adams zu sagen. Please.

0: Wenn wir jetzt in unserem Eskalationsmodell in die nächste Phase gehen, sind wir bei Win-Lose. Da haben wir wieder drei Stufen. Und das Tragische in dieser zweiten Phase ist, es geht jetzt nicht mehr um die Sache. Es geht nur mehr darum zu gewinnen. Und das bedeutet, einer muss verlieren. Nicht mehr beide können mit erhobenem Haupt aus dieser Situation rauskommen. Also Stufe 4, da geht es ums Image und da geht es um Koalitionen, die man bildet. Das heißt, man sucht Verbündete, wo man mit anderen dann auch herzieht über diese Person, dass man den anderen in eine schlechte Rolle reindrängt, dass man so Stereotypenbildung betreibt. Eine Stufe später geht es schon um Gesichtsverlust. Also es geht wirklich darum, den anderen öffentlich anzugreifen und die Glaubwürdigkeit des anderen, die darf vernichtet werden. Und vielleicht hat man selber schon mal so gestritten, das fühlt sich nicht gut an. Da wird schon mit ganz unfairen Mitteln gekämpft. Da geht es schon in die psychische Gewalt. Und dann Stufe 6 haben wir die Drohstrategien. Das heißt, man stellt Ultimaten, um die Situation zu kontrollieren. Und die Gewaltbereitschaft steigt noch einmal mehr an.
1: Glasl verdeutlicht das ja auch an dem Point of No Return, wo diese Abwärtsbewegung einfach so schnell wird, wie eine sich zusammenklappende Treppe nach unten, wo die Bewegung selbst die Beteiligten mitreißt. Danke, Sophie, dass du das Modell so ausführlich erklärt hast. Diese Eskalationsspirale bringt dann noch einmal eine Eigendynamik in den Konflikt mit. Welche juristischen Mittel mir dann zur Verfügung stehen, darüber sprechen wir jetzt mit Katharina Braun. Sie ist selbstständige Rechtsanwältin und das schon seit 17 Jahren. Ihre Spezialgebiete sind Familienrecht, Strafrecht auf Opferseite, soziale Medien, also Hass im Netz. Katharina,
2: schönen guten Morgen.
1: Was gehört denn eigentlich alles zum Familienrecht?
2: Zum Familienrecht gehört natürlich Obsorge. Das verwechseln ja viele mit dem Kontaktrecht. Kontaktrecht regelt eben, wo das Kind ist. Scheidungen, Eheverträge. Aber auch, gut, das ist dann schon der nächste Punkt, das Strafrecht, Gewalt, aber auch das Erbrecht. Also das ist schon ein sehr breit gefächertes Gebiet. Und wann braucht man einen Scheidungsanwalt? Also am besten ist es natürlich schon, bevor man heiratet, informiert man sich über Rechte und Pflichten. Also dass man vielleicht schon im Vorfeld einmal sich rechtliche Beratung einholt, weil gerade in guten Zeiten kann man sich oft noch was gut ausmachen. Und man braucht ja bei einer Scheidung grundsätzlich keinen Anwalt. Also ich kann ja zu Bezirksgericht gehen, schicke meinen Scheidungsantrag hin und kann ohne Anwalt den Termin wahrnehmen. Nur es empfiehlt sich nicht, weil wenn ich einmal rechtskräftig geschieden bin, kann ich es nachher so gut wie nie mehr anfechten. Und das ist ja doch ein Schritt, der sehr viele Auswirkungen hat auf das weitere Leben. Und der Anwalt haftet ja auch für die Richtigkeit seines Rats.
1: Das ist ein ganz entscheidender Hinweis. Vielen Dank dafür, Katharina. Anwälte und Anwältinnen wie du haften für die Richtigkeit des Rats, der erteilt wird. Das kann schon ein entscheidender Punkt sein, um Sicherheit im Trennungsverlauf zu geben. Was sind deiner Erfahrung nach Gründe, die zu einer Scheidung führen, die dann bei Anwälten und Anwältinnen und vor Gericht enden?
2: Es ist oft die Rede vom Fremdgehen. Also früher war es so, beim Fremdgehen, dass der Fremdgeht jedenfalls schuld ist. Jetzt sagt man, ist das der Grund, warum es zur Zerrüttung gekommen ist? Also das Fremdgehen und Gewalt und das sogenannte böswillige Verlassen sind die gravierenden Verschuldensgründe. Aber wenn du mich fragst, an was scheitern die meisten, ist das mangelnde Kommunikation, Lieblosigkeit, Respektlosigkeit. Natürlich sagen viele, ich habe mich allein in meiner Beziehung gefühlt und das war dann nur sozusagen der Auslöser, dann das Fremdgehen. Es ist ja nicht nur der körperliche Akt, sondern es geht ja meist einher, da wird der Neue schon sogar im Umfeld vorgestellt, nur der eigene Ehepartner weiß es noch nicht. Da wird ja auch meist sehr viel Intimes ausgeplaudert, der dritten Person, und auch das ist alles ein Übergriff. Und eine Respektlosigkeit und eine Lieblosigkeit. Die meisten schaffen es nur nicht, den reifen Weg zu gehen, dass sie zuerst mit ihrem Partner das Gespräch suchen und sagen, du, ich bin da und da unglücklich, sondern sie warten auf jemanden Dritten oder sagen, das hat sich ergeben, um dann sozusagen sich mit dem endlich wieder zu spüren und suchen eben nicht den Konflikt. Die dann sagen, wir haben nie gestritten, ich habe alles immer hinuntergeschluckt und jetzt reicht's mir. Und die kennen dann kein Halten mehr.
1: Das ist ein Verhaltensmuster, das du beschreibst, dass alles entweder unterdrückt wird und der Konflikt nicht gesucht wird oder dass man erst über einen Dritten quasi wieder die Emotion zu sich holt. Gibt es andere Verhaltensmuster, die deiner Meinung nach eine Rolle spielen im Trennungsfall, im Scheidungsfall?
2: Ich darf nicht von meinem Partner das Tagebuch fotografieren oder wir haben überall die Passwörter gemeinsam und ich lese auch alle seine Nachrichten oder ich lese ihre Nachrichten, die sie bekommt. Also, dass man dem anderen sozusagen abspricht, ein Recht auf ein eigenes Leben. Eben dieses vor allem nicht miteinander sprechen. Also mir sagen viele Frauen, sie haben den Sex mit ihrem Mann nie schön gefunden. Und wenn ich sage, na, haben sie doch schon mal ihrem Mann gesagt, nein, das kann ich nicht. Ich finde, eine Beziehung sollte idealerweise so gestaltet sein, dass man eben auch fürsorglich ist und auch sich gegenseitig fördert, dass der andere sozusagen sein Potenzial leben kann. Und das ist natürlich auf Wechselseite. Oft ist es nur, dass einer macht, der andere nimmt und irgendwann mal kommt da ein gewisses Ungleichgewicht.
1: Danke für diesen Einblick, Katharina. Oft beginnt es mit Sprachlosigkeit oder Vorwürfen, aber es gibt dann eben auch den Punkt, an dem die Dynamik kippt, wo es eben nicht mehr um einen fairen Streit geht, sondern um Macht, wie etwa über alles, was im Leben des Partners vorgeht, Bescheid zu wissen oder der Partnerin, dass man Nachrichten liest, dass man Tagebuch liest und damit auch die Privatsphäre des anderen verletzt. Sophie, wenn wir dazu auf die Theorie schauen, ab wann wird denn aus einem harten Konflikt tatsächlich die gefährliche Eskalation?
0: Das ist das, wo auch die Mediatorin in der letzten Folge schon ein bisschen davon gesprochen hat. Wir sind in der Phase Lose-Lose, Stufen 7 bis 9. Es geht darum, dass wirklich der andere vernichtet wird, auch wenn es ums eigene geht und man alles verliert. Stufe 7 sind die begrenzten Vernichtungsschläge, also man nimmt eben diesen eigenen Schaden in Kauf. Stufe 8 ist die Zersplitterung, also es geht darum, dass das Gegenüber total zerstört wird, sein ganzes System zerstört wird, physisch, psychisch, existenziell, alles was geht. Und Stufe 9 ist gemeinsam in den Abgrund. Das ist die totale Konfrontation. Man nimmt die eigene Vernichtung eben im Kauf, um den Gegner mit in den Tod zu reißen. Also Phase 1 bis 3 kannst du den Konflikt gut lösen. Da hast du viele Ausstiegsmöglichkeiten als Paar. Phase 2 könnte man schon Hilfe brauchen, könnte man zum Beispiel jemanden externen zu Rate ziehen, Paarcoaching, Paartherapie, möglicherweise sogar auch schon Mediation. In Phase 3 wirst du das alleine nicht mehr lösen. Du brauchst einfach eine neutrale Person, die entscheidet, weil es so verhärtet ist, dass man nicht mehr miteinander sprechen kann.
1: Und auch dabei gibt es ja verschiedene Formen von Gewalt, also ein ganzes Spektrum, in dem sich die Folgen dieser Macht- und Kontrolldynamik äußern können, richtig?
0: Vorher hast du es schon angesprochen, es gibt den Point of No Return. Das beginnt schon bei Stufe 4. Also nach diesen ersten drei Stufen, wo wir miteinander gut aussteigen können, ist dieser Point of No Return. Und die Kurve zu Gewalt ist die in der Stufe 6, also in dieser zweiten Phase, wo man am Ende dann doch mit Drohungen beginnt. Da wird Gewalt explizit. Das bedeutet, es geht nicht mehr darum, eine Lösung für ein Problem zu suchen oder zu finden, sondern es geht um die Unterwerfung des Gegenübers. Also Drohungen sind bereits eine Form von physischer Gewalt. Und in Stufe 7 bis 9, man will den anderen vernichten, koste es, was es wolle. Man ist bereit, jeden Preis dafür zu zahlen. Und Gewalt ist kein Ausrutscher. Also Gewalt ist eine logische, wenn auch eine sehr schreckliche Folge von ungebremster Macht- und Kontrolldynamik.
1: Im Trennungsfall nach einer Trennung kann die Gewalt noch einmal eskalieren und in einem Femizid gipfeln. Das zeigt sich nicht nur, aber auch in Österreich an erschreckend hohen Zahlen. Wie siehst du das, Katharina?
2: Es gibt keinen eigenen Straftatbestand des Femizids. Also es gibt ja den Mord an der Ehefrau, den Mord an der Partnerin. Das ist ein Femizid. Das sind ja oft patriarchale Strukturen dahinter. Und dann gibt es eben die Tat an einer Menschen, die halt zufällig eine Frau ist. Und ich fände das wichtig, dass man da einen eigenen Straftatbestand macht, um auch das Thema noch sichtbarer zu machen. Weil zum Beispiel in Spanien, die haben eigene Gerichtsabteilungen, die auf Femizide, also auf Gewalttaten an Frauen spezialisiert sind, weil es ist ihr ganz wichtig, neben dem juristischen Wissen, das psychologische Wissen, auch das Auseinandersetzen mit Opferverhalten.
1: Warum ist gerade das so wichtig, Sophie, dass man sich umfassend damit auseinandersetzt, nicht nur juristisch, sondern auch psychologisch?
0: Weil ein eigener Tatbestand anerkennen würde, dass diese Morde kein Beziehungsdrama sind, sondern dass diese Morde ein System haben. Es geht um den Besitzanspruch, ja, den wir in den Eskalationsstufen gesehen haben. Ein eigener Tatbestand würde den Fokus darauf legen, dass Frauen getötet werden, weil sie Frauen sind, die sich der Kontrolle entziehen. Gewalt ist mehr als ein Schlag. Also man könnte es in mehrere Untergruppen kategorisieren, zum Beispiel psychische Gewalt, indem man den anderen abwertet, erniedrigt, runtermacht. Gaslighting kennt man, wo man dann das Gegenüber so sehr zum Zweifeln bringt, seinen eigenen Verstand oder auch eben den anderen sozial isoliert. Also Mobbing würde auch zum Beispiel da darunter fallen. Es gibt aber auch ökonomische Gewalt, also wo ich finanziell die Macht habe und darüber bestimmen kann, wer bekommt wie viel. Ja, es gibt physische Gewalt, das sind eben körperliche Übergriffe. Aber es gibt auch sexualisierte Gewalt, also Grenzverletzungen in der Intimität.
1: Gewalt und extreme Eskalation und Frauen, die sich davon befreien möchten, das lässt sich in allen Beziehungsstadien feststellen, nicht nur in sehr jungen Beziehungen, sondern auch in langjährigen Beziehungen.
0: Was vielleicht auch wichtig ist zu beleuchten, ist so der Zyklus der Gewalt. Es beginnt immer mit so einem Spannungsauf,

schneller und heftiger. Eine Möglichkeit, um dann aus dieser Gewaltspirale auszusteigen, ist dann, das Opfer versucht, Schluss zu machen. Und das ist aber oft der Moment, wo es dann erst richtig eskaliert. Bei Trennungen bricht dem Täter, der Täterin, je nachdem, die Kontrolle weg. Das heißt, das ist der Moment, in dem Gewalt von der Unterdrückung zur Vernichtung umschlägt. Und da kann es eben dann hin zu physischer, psychischer, körperlicher, massiver Gewalt kommen, bis hin zu Femiziden und Alpine Divorce, weil dem Täter, der Täterin die letzte Kontrolle wegbricht. In einem Song von Pink geht es genau um diese Trennungsszene, Please Don't Leave Me. Und da hören wir jetzt mal rein.

0: Und vielleicht fragt man sich, warum, auch wenn eine Beziehung schon jahrelang scheinbar gut läuft, es dann zu so einer Form von Gewalt kommt, weil eben diese Phasen, die wir uns da angeschaut haben, diese stille Verhärtung Stufe 1 bis 3 sehr wohl stattfinden. Es kann auch ganz leise sein, das muss nicht laut, nicht spürbar für alle sein. Da geht es um eine Verhärtung und natürlich geht es vielleicht da auch um einen gesellschaftlichen Wandel. Plötzlich erkennt vielleicht eine Frau ihre Autonomie und erkennt, dass sie gehen kann, überspringt den Partner, alle Stufen und landet vielleicht direkt bei der Gewalt, weil sein ganzes Weltbild kollabiert, also die Kontrolle über die Frau zu behalten.
1: Dann gibt es noch einen Begriff, der gerade medial und auch in Social Media für Aufsehen sorgt, mit dem noch eine ganz andere Art von Gewalt bezeichnet wird. Kannst du uns das bitte erklären, Katharina? Was ist Alpine Divorce?
2: Alpine Divorce, das geht ja zurück auf diesen Fall jetzt Großglockner. 2025 war ein Paar unterwegs auf den Großglockner und sie ist ja dann dort erfroren. Und dieser Fall hat deshalb weltweit mediales Aufsehen gehabt, weil es waren eine Fülle an Verhaltensweisen, die man nicht hat nachvollziehen können. Nämlich er war der sehr erfahrene Bergsteiger. Sie war zwar schon auch erfahren, aber ihm unterlegen in der Erfahrung. Und es hätte ja wirklich x Hilfemöglichkeiten gegeben und die wurden von ihm quasi abgelehnt. Er musste sich dann eben der fahrlässigen Tötung stellen, diesem Verfahren. Und der Begriff Alpine Divorce geht auf eine Novelle zurück, wo ihm ein Mann sagt, also eine Scheidung ist mir zu teuer, ich gehe doch mit der Frau auf den Berg und haus dann die Klippen runter. Diesen Begriff kennt man sozusagen in der Bergsteigerszene. Und es ging ja auch um diese Beziehung. Also egal ob Mann oder Frau, der Stärkere sollte sich bei der Tour bitte an den Schwächeren anpassen. Und es sollte bitte für beide das oberste Ziel sein, dass man wieder gesund und wohlbehalten unten ankommt. Aber da waren ja wirklich ganz viele Sachen, die sind auch sehr spät losgegangen und, und. Ja. Er hat sich ja dann in Sicherheit gebracht. Er hat dann gesagt, ja, sie hat gesagt, ich soll weitergehen. Also so quasi, sie hat schon gespürt, für sie geht sich das nicht mehr aus. Aber er hat dann überhaupt keine Maßnahmen

0: Form ergriffen. Bei diesem Verfahren war ich sogar in Innsbruck vor Ort. Dort gibt es ja eine eigene Abteilung, die sich mit diesen Alpinunfällen beschäftigt. Aber es kam ja hervor, dass er das selber schon mit einer Ex-Freundin gemacht hat. Und die hat aber das nicht von sich aus der Staatsanwaltschaft gemeldet, sondern sie hat das eben anderen erzählt und die haben das gemeldet.
1: Vielen Dank, liebe Katharina. Vielen Dank, liebe Sophie, für diese Erläuterungen. Wir haben in dieser Folge eine Reise gemacht von der ersten kleinen Verstimmung über die Teufelskreise in der Kommunikation bis hin zu dem Punkt, an dem Konflikte lebensgefährlich werden. Ganz egal, ob es laute Konflikte sind oder stille Konfliktherde, die vor sich hin schwelen. Wenn wir nicht lernen, mit diesen Unterschieden umzugehen, dann kann die Abwärtsspirale eine Eigendynamik entwickeln, der Frauen, auch Männer, hilflos ausgeliefert sein können. Und selbst wenn vor allem Frauen dieses Trennen und neuen Anfang schaffen gelingen sollte, dann kann das im schlimmsten Fall immer noch in einem Femizid gipfeln. Und das ist etwas, das wir uns als Gesellschaft vor Augen halten müssen.
2: Was auch wichtig ist zu verstehen, ist, dass diese extremen Stufen kein Schicksal sind, sondern dass sie ein Ergebnis sind von Machtansprüchen und dem Unvermögen, das Gegenüber als eigenständiges Wesen anzuerkennen. Also psychische Gewalt, Kontrolle und Unterdrückung sind die Vorboten von physischer Vernichtung.
1: In einer Gesellschaft, die Nähe gestalten will, wie wir hoffen, wir müssen hinsehen, wir müssen benennen, wir müssen helfen und wir müssen schützen.
2: Auf jeden Fall die Polizei rufen bei drohender Gewalt und bei Gewalt. Es gibt die Interventionsstelle für Gewalt in der Familie. Es gibt Frauenhäuser. Wir werden euch da eine Liste in den Shownotes packen.
1: Es hilft, manchmal ein Signal zu geben. Und dieses Signal ist das SOS-Handzeichen bei Gewalt. Den Daumen in die Handfläche legen und mit den Fingern den Daumen umschließen. Fachpersonen, Polizei im Bereich der Präventionsstellen kennen dieses Signal und können Hilfe anbieten. Und mit diesem Rat wollen wir uns für heute verabschieden.
2: Uns gibt es jeden ersten Sonntag im Monat um 10.30 Uhr bei Radio Orange 94.0.
1: Ja, wir freuen uns, wenn ihr bei der nächsten Folge wieder mit dabei seid. Dann geht es um das Thema, wie wir richtig streiten und in Verbindung bleiben. Ein sehr wichtiges Thema. Ich bin schon gespannt, was du dann erzählen wirst, liebe Sophie. Und bis dahin.
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0: Der Sommer ist da und so auch ein erhöhtes Risiko für Sonnenbrände.
1: Liegst du gerade in der Sonne? Falls ja, bist du eingecremt?
2: Wir aus der 3A der AHS Rheingasse in Wien, Noah,
0: Janka
1: und Lotte,
2: haben uns das Ganze genauer angeschaut.
0: Und damit herzlich willkommen zu unserem Thema.
1: Sonnencreme. Schutz oder unterschätztes Risiko.

0: Sonnencreme verursacht Krebs. Da sind so viele Chemikalien drin. Man sollte sich lieber gar nicht eincremen. Die Kosmetikindustrie will nur Geld verdienen.
1: Warte. Nutzt die Wirtschaft unsere Angst vor der Sonne etwa aus?
0: Stimmen die Gerüchte, dass Sonnencreme statt uns vor Hautkrebs zu schützen, vielleicht sogar welchen verursacht?
2: Oder ist das Ganze einfach ein großes Missverständnis?
0: Heute schauen wir uns genau an, was wirklich stimmt,
1: welche Aussagen wissenschaftlich belegt sind
2: und welche eher in die Kategorie Fake News fallen.
1: Heute erklären wir euch das Ganze genauer und lösen alle Fragen.

0: Warum benutzen wir überhaupt Sonnencreme? UV-Strahlung der Sonne kann unsere DNA schädigen. Besonders UVB verursacht Sonnenbrand. UVA dringt tiefer ein und beschleunigt die Hautalterung.
1: Stell euch vor, ihr seid an einem sonnigen Tag draußen, vielleicht am Strand oder im Park. Schon nach einer halben Stunde ohne Schutz merkt ihr einen leichten Sonnenbrand. Eure Haut fängt an, rot zu werden.
2: Genau, selbst so ein kleiner Sonnenbrand ist schon eine Reaktion eurer Haut auf UV-Schäden. Auf lange Sicht können sich diese Schäden summieren.
0: Langfristige UV-Schäden erhöhen nachweislich das Risiko für Hautkrebs. Vor allem für das sogenannte Plattenepithelkarzinom und das Basalzellkarzinom.
1: UVA-Strahlen sind dann noch hinterhältiger. Sie dringen tiefer ein und verursachen, dass eure Haut schneller altert. Falten, Pigmentflecken und Verlust der Elastizität.
2: Das heißt also, Sonnenschutz schützt nicht nur vor Krebs, sondern auch vor frühzeitiger Hautalterung.
0: Und das ist einer der Gründe, warum Dermatologen empfehlen, Sonnencreme regelmäßig zu benutzen. Auch wenn man denkt, ich gehe nur kurz raus.
1: Wusstet ihr, dass schon ein kurzer Spaziergang von 10 bis 15 Minuten auf ungeschützter Haut ausreicht, um leichte Zellschäden zu verursachen?
2: Deshalb sollte Sonnenschutz Teil eures Alltags sein, nicht nur im Urlaub oder am Strand.
0: Frage an euch. Wer von euch benutzt Sonnencreme jeden Tag? Vielleicht denkt ihr, dass ihr sie nur bei Hitze braucht. Dabei reicht auch die Sonne im Frühling oder Herbst.
1: Sonnenschutz ist übrigens nicht nur Sonnencreme. Kleidung, Hüte, Schattenplätze und die Mittagssonne meiden sind ebenfalls extrem wichtig.
2: Man könnte sagen, Sonnencreme ist wie ein Sicherheitsgurt. Man merkt sie kaum, aber sie kann einen großen Schaden verhindern.
0: Außerdem hilft Sonnenschutz, dass ihr im Sommer länger draußen aktiv sein könnt, ohne dass ihr rot werdet oder euch verletzt.
1: Und das ist besonders für Kinder und Jugendliche entscheidend. Ihre Haut ist da noch empfindlicher. Die Zellen teilen sich schneller und Schäden summieren sich über Jahre.
2: Kurz gesagt, ohne Sonnenschutz riskiert man sowohl kurzfristige Schäden wie Sonnenbrand, als auch langfristige Risiken wie Hautkrebs oder Hautalterung.
0: Und genau deshalb wurde Sonnencreme überhaupt entwickelt. Sie schützt uns vor der UV-Strahlung, die wir nicht sehen, aber die unsere Haut massiv schädigen kann.
2: Jedoch vergisst nicht, man braucht trotzdem UV-Strahlen, da diese Bildung von Vitamin D fördern. Besonders wichtig sind die UVB-Strahlen.

0: Jetzt wird spannend. Was steckt eigentlich drinnen? Kommen wir zu dem Teil, über den online besonders viel gesprochen wird. Die Inhaltsstoffe.
1: Viele Social-Media-Beiträge behaupten, Sonnencreme sei voller gefährlicher Chemikalien.
2: Aber was steckt wirklich dahinter? Erstens, Parabene. Parabene sind sogenannte Konservierungsstoffe.
0: Sie verhindern, dass sich Bakterien oder Schimmel im Produkt bilden.
1: Ohne solche Stoffe würde eine Creme viel schneller verderben.
0: In einigen Laborstudien hat man festgestellt, dass bestimmte Parabene schwache hormonähnliche Wirkungen haben können.
2: Das hat dazu geführt, dass einige Menschen sich Sorgen gemacht haben.
1: Aber wichtig ist, in der Europäischen Union sind viele problematische Parabene inzwischen verboten.
0: Die Parabene, die noch erlaubt sind, dürfen nur in sehr kleinen Mengen verwendet werden.
2: Nach aktuellem wissenschaftlichen Stand gibt es keinen klaren Beweis, dass diese Menge Krebs verursachen kann.
1: Trotzdem werden sie weiterhin untersucht. Und das ist auch gut so.
0: Zweitens, PEG-Verbindungen. Ein weiterer Stoff, über den häufiger diskutiert wird, sind sogenannte PEG-Verbindungen.
2: PEG sorgt dafür, dass sich die Creme gut auf der Haut verteilen lässt.
1: Außerdem hilft es dabei, dass sich Wasser und Öl in der Creme mischen können.
0: Manche Menschen sagen, PEG macht die Haut durchlässiger.
2: Das stimmt teilweise.
1: PEG kann tatsächlich dafür sorgen, dass bestimmte Stoffe leichter durch die Haut aufgenommen werden.
0: Aber PEG selbst gilt nicht als krebserregend.
2: In Europa gibt es außerdem sehr strenge Vorschriften für die Reinheit solcher Stoffe.
1: Das bedeutet, die Verunreinigungen werden stark kontrolliert.
0: Drittens, Octocrylen. Hier wird es besonders interessant. Jetzt kommen wir zu einem Stoff, über den besonders viel diskutiert wird. Octocrylen.
2: Octocrylen ist ein UV-Filter. Er absorbiert UV-Strahlen und schützt so die Haut vor Sonnenbrand.
0: Viele moderne Sonnencremes enthalten diesen Stoff.
2: Aber Studien haben gezeigt, dass Octocrylen sich mit der Zeit verändern kann.
1: Vor allem dann, wenn Sonnencreme sehr lange gelagert wird.
0: Zum Beispiel mehrere Jahre oder über das Haltbarkeitsdatum hinaus.
2: Dabei kann ein Stoff entstehen, der Benzophenom heißt.
1: Benzophenom wird von der Internationalen Krebsforschungsagentur als möglicherweise krebserregend eingestuft.
0: Das bedeutet Kategorie 2b.
2: Diese Kategorie heißt, es gibt Hinweise auf Tierversuche, aber keinen klaren Beweis bei Menschen.
1: Das bedeutet also nicht automatisch, dass dieser Stoff bei Menschen Krebs verursacht.
0: Wichtig ist außerdem, diese Problematik betrifft vor allem alte oder falsch gelagerte Sonnencremes.
2: Wenn eine Creme mehrere Jahre alt ist, kann sich ihre chemische Zusammensetzung verändern.
1: Deshalb empfehlen Dermatologen, Sonnencreme regelmäßig zu erneuern.
0: Und sie nicht über mehrere Sommer hinweg zu benutzen.
1: Also stimmt das Gerücht teilweise? Hier kommt der entscheidende Punkt.
0: Nicht alles, was im Internet erzählt ist, ist komplett erfunden.
2: Einige Inhaltsstoffe werden tatsächlich wissenschaftlich untersucht.
1: Und manche Stoffe können sich unter bestimmten Bedingungen verändern.
0: Aber daraus zu schließen, dass Sonnencremes generell Krebs verursachen, wäre falsch.
2: Das ist ein typisches Beispiel, wie wissenschaftliche Informationen im Internet übertrieben dargestellt werden.
1: Ein kleines Risiko wird plötzlich zu einer großen Angst.
0: Der entscheidende Unterschied ist also der Kontext.
2: Abgelaufene Produkte können problematisch sein.
1: Frische, regulierte Produkte gelten nach aktuellem Stand als sicher.

0: Was sagt die Gesamtforschung? Jetzt schauen wir uns an, was große wissenschaftliche Studien sagen.
1: Forscher haben über viele Jahre untersucht, wie sich Sonnenschutz auf die Gesundheit auswirkt.
2: Dabei wurde festgestellt, Menschen, die regelmäßig Sonnenschutz verwenden, haben ein geringeres Risiko für bestimmte Hautkrebsarten.
0: Besonders beim sogenannten Plattenepithelkarzinom konnte dieser Effekt beobachtet werden.
1: Auch Sonnenbrand in der Kindheit gilt als wichtiger Risikofaktor für Hautkrebs im Erwachsenenalter.
2: Sonnenschutz kann helfen, solche Sonnenbrände zu verhindern.
0: Das bedeutet, das Risiko durch UV-Strahlen ist wissenschaftlich viel besser belegt als ein Risiko durch zugelassene Sonnencremes.
2: Sonnencreme und die Umwelt. Viele Leute denken nur an ihre eigene Haut.
0: Aber was passiert eigentlich, wenn Sonnencreme ins Meer gelangt?
1: Einige Inhaltsstoffe können Korallenriffe schädigen.
2: Besonders diskutiert werden dabei Stoffe wie Oxybenzon und Octocrylen.
0: In einigen Regionen, zum Beispiel auf Hawaii, wurden bestimmte UV-Filter deshalb eingeschränkt.
1: Das Ziel ist es, empfindliche Korallenriffe zu schützen.
2: Inzwischen gibt es auch sogenannte Reef-Safe-Sonnencremes.
0: Diese enthalten andere UV-Filter, die als umweltfreundlicher gelten.
1: Das zeigt, auch bei Sonnenschutz spielt Nachhaltigkeit eine Rolle.
0: Aber auch die richtige Entsorgung von Sonnencremes ist wichtig.
1: Viele werfen alte Sonnencreme einfach in den Restmüll oder spülen den Rest aus der Flasche ins Waschbecken.
2: Dabei können Inhaltsstoffe ins Wasser gelangen und die Umwelt zusätzlich belasten.
0: Deshalb sollte man Sonnencremes niemals in den Abfluss oder ins Meer entleeren.
1: Kleine Produktreste gehören in den Restmüll, leere Verpackungen je nach Material in den Plastikmüll oder ins Recycling.
2: Und am besten kauft man nur so viel Sonnencreme, wie man wirklich innerhalb einer Saison verbraucht.
0: So schützt man nicht nur die eigene Haut, sondern auch die Umwelt. Praktische Empfehlungen. Was heißt das jetzt konkret für uns im Alltag?
2: Erstens, Sonnencreme regelmäßig erneuern.
1: Zweitens, nicht jahrelang aufbewahren.
0: Drittens, kühl lagern und nicht in der prallen Sonne stehen lassen.
2: Viertens, auf das Mindesthaltbarkeitsdatum achten.
1: Und ganz wichtig, ausreichend auftragen und regelmäßig nachcremen.
0: Außerdem hilft auch Kleidung, Schatten und das Meiden der Mittagssonne.
2: Sonnencreme ist also nur ein Teil des Sonnenschutzes. Also, nutzt die Wirtschaft unsere Angst aus?
0: Sonnencreme ist natürlich ein Produkt, das verkauft wird.
1: Aber die Gefahr durch UV-Strahlen ist wissenschaftlich eindeutig belegt.
2: Die Behauptung, Sonnencreme würde generell Krebs verursachen, ist so nicht haltbar.
0: Unser Fazit?
1: Es gibt Diskussionen über einzelne Inhaltsstoffe.
2: Aber Panik ist nicht angebracht.
1: Bleib kritisch, aber informiert.

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1: Willkommen bei der Wiener Radiobande. Wir sind Schülerinnen und Schüler der 3B aus der VS Pfeilgasse. Wir haben gemeinsam ein Hörspiel aufgenommen. Die Geschichte dazu haben wir selber entwickelt und dann die passenden Geräusche dazu gesucht. Wir wünschen euch viel Spaß.
2: Die verflixten Bio-Eier. Luna und Leo wollen für ihren Papa einen Gugelhupf backen. Er hat nämlich morgen seinen 50. Geburtstag.
3: Luna, hast du die Butter?
4: Ja, die Butter habe ich, aber ich finde keine Eier.
2: Sie fanden alle Zutaten, bloß die Eier nicht. Also beschlossen Luna und Leo, mit dem Fahrrad zum Biller zu fahren. Im Geschäft eilen sie schnurstracks zum Eierregal. Dort treffen sie den Franz, den strengen Nachbar von nebenan.
5: Hoho, ich bin heute der Glückspilz. Ich hab mir die letzten Bio-Eier geschnappt.
4: Oh nein, der Papa isst nun die Eier von Ja natürlich.
3: Ja, dann radeln wir gleich zum Seppelbauer, der ist eh nicht so weit weg.
4: Ja, dann los.

0: Seppel, Seppelbauer.
1: Grüß euch. Schon lang nicht mehr gesehen. Was brauchst du denn?
2: Für Papas Gurgelhopf brauchen wir 6 Eier.
3: Der freundliche Seppelbauer schickt die beiden in den Hühnerstall. Sie dürfen sich selber 6 Eier holen.
0: Ich habe schon 1. Ah, da sind noch 2.
3: Nachdem sie alle 6 Eier gefunden haben, radelten sie rasch nach Hause.
2: Oh nein, die Eier!
3: Als Leo in die Einfahrt bog, vergaß er, dass er am Gepäckträger die Eier hatte. Wie immer sprang er über den Pflasterstein, diesmal aber baute er einen Unfall. Nur 2 von den 6 Eiern blieben heil. Luna war den Tränen nahe.
0: Nein, jetzt haben wir schon wieder keine Eier.
3: Der strenge Franz beobachtet das Geschehen und kommt nach unten. Leo befürchtete schon, dass er vom Franz wieder mal Schimpfe bekommt.
4: Na du Stürzler, jetzt ist alles hin. Aber für mein Eierspeis brauche ich nur 2 Eier. Da habt ihr die anderen 4 für euren Gurgelhopf.
3: Bevor sich die beiden verwundeten Kinder bedanken können, dreht sich Franz um und geht. Tags darauf gab es eine tolle Feier mit einem leckeren Bio-Eiergurgelhopf.
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Das war's für heute vom Jazzcafé hier auf Radio Orange 94.0. Es verabschiedet sich Randhild Salzer und ich wünsche all meinen Zuhörerinnen noch einen wundervollen, entspannten Sonntagnachmittag.

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Einen schönen guten Tag, sehr geehrte Liebe, sehr geehrte Damen und Herren, sehr geehrte Zuhörer, herzlich willkommen live mit eurem Moderator Jeffrey. Und für diesen schönen Sonntag, schön, naja, okay, ist nicht das Besondere, aber trotzdem ein Sonntag, werde ich euch ein bisschen aufmuntern, und zwar aufmuntern mit etwas Wunderbares, sehr schönes Lied, Pumpt das Bier. Ansonsten wünsche ich Ihnen einen schönen Sonntag, liebe Grüße von eurem Moderator Jeffrey.

Mit das schöne Lied möchte ich einen Gruß ausrichten. Und zwar für die liebe Christine. Ich wünsche dir einen schönen Sonntag. Und alles Liebe.

0: Also liebe Freunde, das coole Lied gesungen von Werner Wichtig, Bumm ab das Bier. Musikvideo von 1989, ein wunderbares, cooles Lied, finde ich sehr gut, interessant. Und wie gesagt, liebe Leute, sehr geehrte Damen und Herren, wir möchten euch ein bisschen in Takt bringen und in einer guten Stimmung. Und das ist meine Aufgabe. So, erstmal sage ich einen schönen Sonntag und liebe Grüße von eurem Moderator an euch alle. So, weil wir das so schön angefangen haben, Bumm ab das Bier, dann gehen wir weiter mit ein sehr schönes Lied. Ich hab mich verliebt in dich.
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0: Hab ich mich verliebt? Das frage ich mich manchmal. Was sagt mein Herz? Sagt nur eins: Geh weg! Liebe Grüße an unseren lieben Österreicher, Wienerin, Wiener. Ich habe mich verliebt. Gibt es da überhaupt noch eine Liebe? Das ist die Frage.
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sehr wunderbare, sehr schönes Lied, gefällt mir sehr gut. Aber wissen Sie, liebe sehr geehrte Freunde, sehr geehrte Zuhörer, Liebe, was heißt Liebe? Man kann es einfach nur leicht sagen, Liebe. Aber es ist schwer zu finden, sich zu finden mit einer Partnerin, wo man eigentlich sagen kann, dass sie Seelenverwandte. Das ist sehr, sehr heutzutage sehr selten und sehr eigentlich zu finden. Und wenn man das richtig gefunden hat, dann manchmal funktioniert es, manchmal nicht. Aber passiert irgendwelche Konflikte, irgendwelche Sache, so wegen Kleinigkeit zum Beispiel. Man will das, man möchte das, man will das. Und dann passiert eigentlich das, misstrauisch zu werden. Was will die Person oder weil sie oder er? Man fragt sich wirklich manchmal, gibt es eine wahre Liebe? Natürlich ja, ich glaube schon daran. Und jeder von euch, auch ich, habe mich mal verliebt, aber Liebe ist etwas sehr wunderbares Schönes, aber Achtung, Liebe kann brennen. Brennen bis in das Herz drinnen und dann überlegt man sich da, was ist da passiert. Aber es ist heutzutage wunderbar, wenn man eigentlich den richtigen Partner oder die richtige Partnerin gefunden hat und dann sieht man, ob das wirklich eine wahre Liebe ist. Liebe ist zwar schön und gut, aber wenn man kein Vertrauen hat, dann bringt es eigentlich nicht, weil das Vertrauen ist heutzutage sehr, sehr wichtig, weil Vertrauen ist das Stärkere als wie die Liebe. Liebe ist was schön, aber das Vertrauen ist stärker. Ich sage nur eins, der, was eigentlich seine Partnerin oder seinen Partner gefunden hat, ich wünsche euch alles Gute und ich sage nur eins, genießt das Leben. Es ist wunderbar, sehr schön, mit einer Partnerin, mit einem Partner zusammen zu sein, zusammen etwas zu machen, zu tun und zusammen einfach wohin fahren, zum Beispiel Urlaub, Italien oder Türkei oder weiß was ich wo. Es ist halt wunderbar und sehr schön. Hauptsache, man hat ein gutes Gefühl, wenn man eine richtige Partnerin oder Partner gefunden hat. Denn es ist wichtig, eine Liebe zu finden. Weil keiner, glaube ich, von euch oder ich zum Beispiel möchte alleine leben. Es wäre irgendwie traurig. Aber was ich mich erkundigt habe, liebe sehr geehrte Damen und Herren, es sind sehr viele junge Leute Single geworden. Warum eigentlich? Man fragt sich, warum Single? Naja, es passiert immer so Missverständnisse, zum Beispiel jemanden möchte jemanden ausnützen oder es ist wer was anderen Fall zum Beispiel. Man denkt sich, was ist da passiert? Da ist man dann gleich misstrauisch. Ja, aber es ist halt so. So, wir gehen weiter und zwar etwas mit 80-90er-Musik. Ich sage nur eins, ich wünsche euch allen einen schönen Sonntag.

Ja, liebe Leute, liebe Freunde, Touch in the Night, ein wunderbares, sehr schönes Lied, eigentlich 80, 90er, glaube ich, Version war das, ein sehr altes Lied, aber sehr noch aktiv. So, liebe Leute, wir gehen mal weiter, einen angenehmen, schönen Sonntag möchte ich Ihnen machen, natürlich mit guter Musik, und zwar, ich habe hier ein Lied, das heißt, ich träume immer nur vor dir. Liebe Grüße und einen schönen Sonntag.

Ein wunderbares, sehr wunderbares, sehr schönes Lied. Ich träume immer nur vor dir. Ja, solange man noch träumen darf und kann, ist doch gut. Aber kommt darauf an, wo der Traum geht, für wen wir träumen, das ist die Frage. Man kann ja träumen, was man will, aber man sagt ja, liebe, sehr geehrte Zuhörer, Träume haben eine Bezeichnung. Sie sagen was aus. Man muss sich nur erkundigen. Traum heißt nicht nur Traum, sondern Träume können was sagen. So, und jetzt spielen wir ein Lied, und zwar Tränen aus Glück. Liebe Österreicher, Österreicherin, ich wünsche euch alle ein schönes Leben, einen schönen Sonntag. Bleibt mal gesund. Liebe Grüße von eurem Moderator Jeffrey. I love you. Sagapo.

Mein Gott, diese deutschen Schlager, diese deutschen Lieder faszinieren mich immer wieder. Da. Das sind so schöne Texte und so schöne Lieder. Und gesungen wird auch sehr schön natürlich von den Sängern. Und zwar, das war das Lied Tränen aus Glück. Und wir gehen weiter. Und zwar Das Feuer in dir. Einen schönen Sonntag mit sehr schönen Liedern.

0: Ach ja, das Feuer in dir. Ja, das Feuer in dir. Und jetzt gehen wir weiter. Du bist die Frau, die ich will. Mein Gott, wenn das noch wirklich wahr wäre. Aber es ist schon wahr, natürlich. Eine Frau ist was sehr Schönes. Eine Frau sollte man respektieren und schätzen können. Die Frauen sind unsere Engel.
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Ja, und jetzt spielen wir etwas Wunderbares, auch sehr Schönes, und zwar, wenn man da reinklickt, und zwar, Rick Astley, Never Gonna Give You. Und das spielen wir für Sie heute. Ein sehr schöner Song.

Ja, unsere Legende Bonnie M, Babylon, wir gehen weiter und weiter meine ich etwas Schnelleres und zwar etwas Rock'n'Roll.

Ja, liebe Leute, so ist es. Madonna, la Isla Bonita. Und liebe Leute, sehr geehrte Damen und Herren, somit sind wir schon bald im Schluss, noch 5 Minuten. Und ich sag nur eins, danke fürs Zuhören und wünsche Ihnen euch alle einen schönen Sonntag. Bleibt mal gesund und macht etwas daraus, dass was Schönes ist. Ja, somit sage ich auf Wiedersehen, goodbye, ciao, ciao.

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0: 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Simon Leudl war im Juni 2026 zu Gast im Bös-Lesekreis und sprach mit den Teilnehmerinnen über seine Neuerscheinung Der Weg zum Zirkus. Leudl setzt sich darin mit dem Wunsch auseinander, das bisherige Leben hinter sich zu lassen und neue Wege zu gehen. Im Gespräch gab der Autor Einblicke in die Entstehungszusammenhänge seines Romans. Herzlich willkommen, Simon Leudl im Bös-Lesekreis. Wir sprechen heute über Ihr Buch Der Weg zum Zirkus, über Ihren Roman. Könnten Sie vielleicht etwas zu den Entstehungshintergründen des Romans sagen?
1: Ja, wo soll ich da anfangen? Also prinzipiell bin ich ein sehr langsamer Schreiber. Es ist nicht so, dass dieses Buch innerhalb von Wochen oder Monaten entsteht, sondern innerhalb von Jahren.
0: Wie lange haben Sie ungefähr gebraucht für das Buch?
1: Ich kann das letztlich dann gar nicht mehr sagen. Ich habe an einem Manuskript zu arbeiten begonnen. Ich glaube, das kurz nachdem mein erster Roman in Station Ananas veröffentlicht wurde, habe ich wieder begonnen, an einem Manuskript zu arbeiten. Das war dann vermutlich so Anfang 2019. Habe dann mal so ein bisschen rumgeschrieben, ein paar Ideen zu Papier gebracht. Das liegt dann lange wieder, bis sie wochenlang bei mir gar nichts oder monatelang. Dann kommt es mal wieder raus und ich schreibe weiter. Und ich hatte dann irgendwann, ich weiß aber nicht mehr wann, das war ein, zwei Jahre später, hatte ich dann mal so ein Manuskript fertig, das ich schon für eine fast fertige Fassung gehalten habe. Letztlich ist davon nicht viel übrig geblieben. Das heißt, es ist dann wieder sehr lange gelegen, das Manuskript ist dann wieder in der Schublade verschwunden. Ich glaube, wieder für ein, zwei Jahre oder so. Ich habe einfach anderen Projekten gewidmet oder war selbst nicht so ganz überzeugt davon. Irgendwann habe ich es dann wieder rausgeholt und habe ganze Handlungsstränge komplett umgeschrieben. Und es ist eigentlich ein neues Buch entstanden dann. Innerhalb von wiederum Monaten, einem Jahr oder so.
0: Sie haben ja sehr prägende und sehr spannende Figuren entwickelt, den Daniel, den Markus und die Anita. Wie gehen Sie eigentlich beim Entwickeln Ihrer Figuren vor? Oder sind diese Figuren der Realität entlehnt oder in Teilen, also gibt es reale Figuren als Vorbild?
1: Also ich verfolge schon eine Art des Schreibens, die nicht vollkommen abgehoben ist von der Realität, von dem, was ich selber irgendwie erlebe, wahrnehme, beobachte. Aber es gibt jetzt keine konkreten, direkten Vorbilder für eine Figur. Das heißt, die Figuren entwickeln sich im Laufe des Schreibens so ein bisschen von selber. Also ich bin auch niemand, der jetzt irgendwie so am Reißbrett Figuren konzipiert mit Eigenschaften und dann irgendwie die Geschichte drumherum baut oder die. Also es passiert so ein bisschen während des Schreibflusses, dass sich die Figuren entwickeln und außerdem zur Handlung und zu dem, was ich sagen will, dazu passt.
2: Ja. Und die Idee kam dann zwischendurch einfach dann die zwei Handlungsstränge miteinander zu verschränken. Kam das oder war das immer schon eine Idee, zwei Handlungsstränge, zwei relativ ähnliche Protagonisten zu beschreiben, die aber doch ganz andere Lebensverläufe haben?
1: Der Ausgangspunkt von Der Weg zum Zirkus war das Interesse an der Frage, die sich vielleicht viele schon mal gestellt haben, wie ist es, wenn man einfach mal verschwindet? Ohne besonderen Grund einfach weg ist, Zelte abbricht. Ich weiß nicht, ich habe vor vielen Jahren mal, ich weiß gar nicht mehr genau, was diese Überlegung ausgelöst hat. Ich habe aber Doku gesehen oder irgendwas gelesen zu diesem Thema. das hat dann so ganz losgelassen. Und ich wollte eigentlich der Frage nachgehen, was können die Gründe sein, was passiert bei den Personen, die so einen Schritt machen und die damit umgehen müssen, dass ihr Partner verschwunden ist. Das war mein Ausgangspunkt. Und dann habe ich einfach mir eine Geschichte überlegt, in die ich diese Fragestellung so einbetten kann. Und irgendwann ist dann eben so diese für mich am interessantesten, irgendwann war für mich dann diese Freundschaftsgeschichte am interessantesten eigentlich. Also dieses Thema, das ja auch jeder und jede von uns kennt, wie entwickeln sich Beziehungen, gerade so Jugendfreundschaften, die sich irgendwie so verlaufen, aber ohne dass sie jemals ganz aufhören. Und das schwingt da irgendwie alles mit in solchen Beziehungen. Und in diesem konkreten Fall in meinem Buch wird so eine Beziehung natürlich zu einem Extrempunkt getrieben, in dem diese Beziehung einfach einseitig komplett abgebrochen wird. Natürlich nicht nur eine Beziehung, sondern der bricht ja alle Beziehungen eigentlich ab. Aber das ist eigentlich so das, was mich interessiert hat. Was passiert da? Wie gehen die Menschen damit um, die Protagonisten?
2: Und da kam dann die Idee, den Markus als Tagebuchschreiber hineinzuziehen.
1: Genau, die große Schwierigkeit war für mich, wie erzähle ich diese Geschichte? Und wenn jemand verschwindet, ist er ja weg. Natürlich könnte ich jetzt so als allwissender Erzähler da irgendwie eine Geschichte schreiben. Und das war die zuvor so die erste Fassung, da ist das so passiert. Das hat mich aber sehr überzeugt. Und irgendwann habe ich dann so diese Lösung gefunden, die mir ganz interessant erschienen ist, dass da irgendwie so ein Tagebuch ist, das, was weiß ich, irgendwann mal auftaucht oder. Und auch das nur wir als Leserinnen und Leser kennen, wie auch immer, das bleibt der Fantasie überlassen.
0: Genau, weil dieses Auflösen dieser Freundschaftsbeziehung und auch dieses Auflösen der Kommunikation, war das letztendlich auch so ein Spiegelbild dieser gesellschaftlichen Entwicklung und der Digitalisierung und also was sozusagen auch diese Digitalisierung mit den Menschen macht, kann das so gedeutet werden oder?
1: Das ist den Leserinnen und Lesern überlassen. Sie diese Stoßrichtung eher nicht im
0: Blick gehabt,
1: Wobei natürlich dieser Aspekt, glaube ich, ganz am Anfang mal so erwähnt wird, wie ist das eigentlich noch möglich heutzutage, dass jemand eigentlich weg ist und nicht erreichbar ist.
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0: Heute ist der in Salzburg geborene Autor Simon Leudel zu Gast im Büßlesekreis. Leudel schrieb zwei Sachbücher, bevor er sich mit dem Verfassen von Prosa widmete. Im Gespräch gab der Autor Einblicke in die Entstehung seiner Figuren und verriet, was es mit dem Sujet der Brücken auf sich hat, die im Roman als wiederkehrendes Motiv auftauchen. Also im Fokus stehen Themen wie, so habe ich das gesehen, Lebensmuster oder Lebensmodelle, aber auch Arbeitsverhältnisse werden im Text thematisiert. Sie knüpfen unmittelbar an Ihre Themen aus dem Vorgängerroman Endstation Ananas. Also den Hannes habe ich ja geliebt da im Theater. Diese erste Geschichte fand ich, hat mir sehr gut gefallen, indem es um Arbeitsverhältnisse genau in einem Theater geht. Ja. Also sie knüpfen ja unmittelbar wieder an. Also diesmal sind es Arbeitsverhältnisse, also der Markus kündigt ja, beziehungsweise er kommt dann auch mit Arbeiterinnen zusammen, hat jetzt keine Kenntnisse davon, wie man jetzt mal so ein Fundament gießt, aber er kommt einfach dazu und ja, haben Sie recherchiert oder war das so aus eigenem Erleben oder warum war Ihnen das wichtig, diese Arbeitsverhältnisse auch zu thematisieren? Ja, es geht ja auch so ein bisschen um Schwarzarbeit und aha, und da kommt jemand von der Aufsicht oder so und schaut, wer ist jetzt eigentlich alles angemeldet. Ja. Das erschien mir dann schon sehr realistisch, dieses Baustellenszenario. Mhm.
1: Also ganz prinzipiell bin ich selber immer wieder erstaunt, wie wenig Arbeitsverhältnisse und Lohnarbeit in der Literatur vorkommen.
0: Eben, ja, richtig, ja.
1: Und zwar sowohl in der Klassik, also wenn man sich Klassiker anschaut, der Weltliteratur, als auch in der zeitgenössischen, ich habe eben den Eindruck, es muss ja jemand arbeiten. In der Wirklichkeit dreht sich alles darum, dass man irgendwie seine Rechnungen bezahlen muss. Und das ist eigentlich der ganz simple, banale Grund, warum meine Figuren das auch immer irgendwie machen müssen. Oder zumindest ist eine sehr zentrale Rolle in meinem Leben spielt. Und eben selbst derjenige, der alle Zelte abbricht und irgendwie so, man weiß nicht genau, er hat irgendwie genug Geld, aber so für die nächste Zeit oder so, aber dass das kein Dauerzustand ist, ist ihm auch klar. Und da ergibt sich das halt und der denkt sich, ja, sicher besser mal da ein paar Scheine verdienen, ich brauche sie dann irgendwann wieder oder so. Also, in Endstation Ananas war das zentrale Thema. Arbeiten, Arbeitslosigkeit ist ein Thema, das mich.
0: Aber auch die Rolle des Betriebsrates. Also, das fand ich sehr interessant und ich glaube, das habe ich sonst noch in keinem Roman gelesen. Ja? Also,
1: ja,
0: wie Sie schon sagten.
1: Das ist so ein bisschen also, in der Arbeitsweltliteratur der 70er Jahre oder in den linken Klassikern aus den 20er, 30er Jahren. Aber irgendwie heutzutage ist das so ein bisschen out. Und ich finde es halt, ja, mich interessiert das halt, weil es halt mich auch in meinem eigenen Leben natürlich permanent interessieren muss. Und deswegen spielt es halt auch beim Schreiben eine Rolle.
0: Ihr Text ist durchzogen von starken Sprachbildern. Offene und verschlossene Türen strukturieren die Handlungsräume und spiegeln die psychologische Entwicklung der Figuren. War das so bewusst von Ihnen gesetzt und wie ist es Ihnen da im Schreibprozess ergangen? Genau.
1: Das ist mir völlig neu, was Sie da jetzt sagen.
0: Zum Beispiel bei dieser Szene bei der Party.
2: Das Haus.
0: Das Haus, das genau. Haus. Und da kommen Türen und dann geht er halt durch diese Tür und dann kommt wieder eine Tür und dann geht es in den Keller. Und genauso ist es ja auch bei der Nancy. Mhm. Da ist dann auch offen, ja. Die Tür ist mal geöffnet und mal ist sie verschlossen und er horcht ins Haus hinein und weiß gar nicht, ist sie jetzt eigentlich anwesend oder nicht. Also, aber das ist spannend mit diesen offenen und geschlossenen Türen. Also das hatte für mich eine starke Symbolik eigentlich.
1: Ja. Also ich würde es nicht zu stark psychologisieren, aber klar, also dass die Türen offen sind in diesen Häusern, also die Tür, wenn sie ist unversperrt, wer irgendwann wieder am Abend oder in der Nacht mal reinkommt. Mhm. Und natürlich dieses Haus, wo diese Party stattfindet, da ist eben so alles offen. Das ist ja, wobei da eigentlich meiner Meinung nach der zentrale Punkt ist, dass dieses Haus ja so gar nicht funktionieren kann, weil die gehen ja da unten. Mhm. 20 Minuten und das hört nicht auf. Also das ist ja, genau, natürlich ist aber, geht ein und aus in dem Haus, jeder kann kommen, jeder ist willkommen. Das, mir war es bis jetzt nicht so ganz bewusst, dass tatsächlich man das auf die offenen, geschlossenen, versperrten Türen auch herunterbrechen kann, aber prinzipiell ist die Richtung natürlich so
0: genau, und im zweites wiederkehrendes Sujet sind natürlich diese Brücken, also eingestürzte und wieder aufgebaute Brücken. Mhm. Und also ich kenne, ich sag mal, drei Werke, wo eine Brücke im Fokus steht, also die Brücke über die Drina von Ivo Andrić, dann die dritte Brücke von Laszlo Szilassy und Westend von Martin Mosebach. Waren diese literarischen Werke sozusagen Impulsgeber oder bei dieser eingestürzten Brücke habe ich natürlich an die eingestürzte Reichsbrücke 1976, glaube ich, gedacht. Oder ja, was war das? Was war da der Hintergrund?
1: Die Brückengeschichte ist eher auch so ein bisschen zufällig entstanden. Natürlich schwingt so diese ganze Sache mit Brücken abbrechen und Brücken in irgendwelche Unbekannte und so weiter spielt eine Rolle. Irgendwann beschreibt ja der Brückenfan in diesem Buch ja selbst, was ihn daran so fasziniert, nämlich dass man mit der Erde verbunden bleibt und trotzdem irgendwo hinkommt. Ich habe selber ein bisschen während des Schreibens oder während diese Brückenszenen oder diese Brückenaspekte geschrieben habe und überarbeitet habe. Ich muss einfach die Angst gehabt, dass es irgendwie zu plumpe Metapher ist. Ich glaube, irgendwann sagt so, ja, werde Brücken abbrechen oder so irgendwas. Da habe ich mir wirklich lange überlegt, ob ich so da rausschreiben soll. Habe so da drinnen gelassen. Also im Prinzip ist es das ja auch. Also es soll einfach zeigen, das ist ein Mensch, der sich für sehr vieles interessiert, er geht mit sehr offenen Augen durch die Welt. Also er hat eben das Gefühl, er ist geflohen vor irgendwas oder ist da jetzt irgendwo depressiv oder was auch immer, er geht wirklich in die Welt hinaus und schaut sich um und interessiert sich unglaublich für den architektonischen Aspekt von Brücken.

0: Simon Deudel war im Juni 2026 zu Gast im Bös-Lesekreis und sprach mit den Teilnehmerinnen über seine Neuerscheinung Der Weg zum Zirkus. Deudel setzt sich darin mit dem Wunsch auseinander, dem bisherigen Leben den Rücken zu kehren und neue Wege zu beschreiten. Der Autor gab im Gespräch Einblicke in die Entstehungshintergründe seines Romans.
1: Kriegte da eine Sehnsucht, über irgendeine Brücke wieder zurückzukommen oder irgendwo hinzukommen und zu bleiben oder gar nicht?
2: Ich glaube nicht. Also er äußert nichts in die Richtung jedenfalls.
3: Was auffällig ist in dem Buch, ist ja, dass es sehr oft um stockende Kommunikation geht. Mhm. Also in diesen Bars, wo die Männer zusammenkommen oder und zweimal auch die Situation, dass dann, wenn drei zusammenkommen, einer oder vier einmal eigentlich, dass dann einer ausgeschlossen ist, dass sich zwei Menschen wieder als Paar zusammenfinden in der Kommunikation und der Dritte dann außen vor bleibt. Ich fand das sehr spannend, vor allem diese Geschichten da am Dresen oder auch im Kaffeehaus, wo er dann sitzen bleibt und die Anita geht und dann setzen sich zwei fremde Männer zu ihm am Tisch. Oder dann eben mit der Marlene, die eben diese Geschichte erzählt, dass der Großonkel bei der Seilproduktion für Hängebrücken beteiligt war. Entspricht das Ihrem Erfahrungswert oder beschäftigen Sie sich mit Kommunikationstheorien?
2: Irgendwann habe ich sicher mal gemacht, mich mit Kommunikationstheorien zu beschäftigen, aber das ist auch ja schon lange her. In Studienzeiten. Nein, ich glaube, es ist einfach, wenn man eben so ein paar Figuren beschreibt, die miteinander interagieren und eben auch gleichzeitig diesen Freundschaftsaspekt und dieses etwas verquere Dreierverhältnis da zwischen Markus, Daniel und Anita, dann ist natürlich naheliegend, dass Kommunikation und Kommunikationsmissverständnisse und Kommunikationsdynamiken einfach eine sehr zentrale Rolle spielen. Und ich denke, jeder und jeder kennt es auch, dass oft so, gerade in so Mehrpersonenbeziehungen, Kommunikationsdynamiken, dass da Dinge hängen bleiben, die oft wirklich einen jahrelang auch begleiten. Über Dinge nachdenkt, die andere nicht mehr bemerkt haben, dass sie das gesagt haben oder kommuniziert haben in irgendeiner Form. Und das hat mich einfach interessiert und habe das einfach versucht, an ein paar Stellen irgendwie auszuformulieren bzw. darzustellen, wobei ich mich offen gesagt mit Dialogen relativ schwer tue. Das finde ich das Schwierigste am Schreiben, überzeugende Dialoge zu schreiben. Das ist sehr viel auch wieder weggefallen, was schon niedergeschrieben gewesen ist.
3: Aber ich finde, dass Sie sehr gut diese Dynamik des Blickes beschreiben. Also wer blickt wen an, wer blickt zurück. Gerade in diesen Situationen, wo ja keine Action ist, es passiert nichts. Sie sitzen, trinken ein Bier und einer schaut dort hin und dann plötzlich entsteht doch was oder entsteht eben nichts. Ja. Also das fand ich ganz spannend. Das hat mir gut gefallen.
1: Ich habe das Buch erst heute Nachmittag in die Hand bekommen und habe drin geschmökert und mir ist am Anfang gleich aufgefallen, dass oft die Protagonisten sich nicht füreinander interessieren. Das kommt am Anfang öfter vor. Ja, ist das Absicht? Kommen Sie Ihren Figuren nahe?
2: Das sind, glaube ich, einfach diese versteckten Dinge, muss man sagen, an denen man dann vielleicht doch merkt, dass so eine langjährige Freundschaft, Jugendfreundschaft, die man vielleicht für dass die sozusagen Aspekte beinhaltet, die man lange übersieht oder lange verdrängt. Oder dass man sich eigentlich an einem bestimmten Punkt schon so auseinandergelebt hat und dann eigentlich einfach eine recht unangenehme Art dann auch oft kommuniziert. Die Figuren merken das vielleicht selber gar nicht so richtig, ja, in dieser konkreten Kommunikationssituation.
0: Nun möchte ich mich von allen Zuhörenden verabschieden und freue mich mit Ihnen auf die nächste Sendung am 2. August 2026 um 15 Uhr auf Radio Orange 94.0.

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2: Mein schwules Buch, Podcast fürs eigene Lesen. Eine Sendereihe von Tobias und Veit. Hallo Tobias, willkommen in der Berggasse 8.
3: Hallo Veit.
2: Heute sprechen wir über Garth Greenwell, Was zu dir gehört. Das ist ein sehr stark autobiografisch gefärbter Roman über das Changierspiel sexuellen Begehrens, sexueller Abhängigkeit und zärtlicher Liebe.
3: Ja, und es geht schon mal in einer relativ besonderen Lokation los. Eine öffentliche Toilette des Kulturpalastes in Sofia. Das ist auch mal ein sehr bemerkenswerter Beginn eines Romans. Dort lernt ein amerikanischer Lehrer, der ist dort beim Cruisen unterwegs, und lernt einen Stricher kennen. Der heißt Mitko. Und die haben Sex, die haben eine Nummer in einer der Kabinen, aber das bleibt nicht bei einer bloßen sexuellen Nummer, sondern das wird eine Obsession. Ob es aber für diesen amerikanischen Mann Liebe ist oder irgendwie eher eine sexuelle Abhängigkeit, was Freundschaftliches, eine Zuneigung oder vielleicht die Anziehung des Dunklen, des Unheimlichen, alles ist irgendwie möglich. Und wie ein Vexierbild schlägt eine Wahrnehmung immer mal wieder in die andere um.
2: Und was Mitko für den amerikanischen Lehrer, der eben als Ich-Erzähler nur auftritt, was hat der für den empfindet, das ist auch ungreifbar. Geld nimmt er immer für den Sex. Und gleichzeitig gibt es immer wieder Momente unglaublich zärtlicher Nähe. Man ist wirklich gerührt und das wird auch nochmal durch diesen Erzählstil unterstrichen. Das ist eine poetische Sprache, insbesondere das erste große Kapitel, wo es ja wirklich nur um Cruising, Klappensex und sexuelle Abhängigkeit geht. Das ist zugleich in einer Intimität der Sprache, in der man denkt, man ist wirklich in einem arabischen Liebesgedicht gefangen und im Schwelgen gefangen und es geht gar nicht um derben Sex auf der Klappe gegen Geld oder manchmal auch zu Hause. Doch die Beziehung der beiden Männer kippt und sie machen nämlich einen Urlaub, ein gefährliches Setting, sie machen Urlaub am Schwarzen Meer. Und da kommt es auf einmal zu einem Gewaltausbruch. Mitko wird nicht nur übergriffig gegenüber dem Amerikaner, sondern er wird wirklich richtig schwer gewalttätig. Und für den heißt das dann einfach nur Trennung, Schlussstrich, geht gar nicht, alles ist vorbei.
3: Ja, und es vergehen einige Monate und dann taucht Mitko wieder auf. Und er hat leider offensichtlich keine so gute Zeit gehabt, denn wir erfahren, dass er Syphilis hat. Und er befürchtet, seinen Freund, den amerikanischen Freund, der das Ganze aus einer Ich-Perspektive erzählt, angesteckt zu haben. Und jetzt ist er auch wirklich in Not. Der hat ja nicht viel Geld, aber er braucht jetzt Geld für die Medikamente. Und jetzt geht das Ganze in so eine andere Richtung, nämlich jetzt ist Mitko abhängig und braucht unbedingt etwas. Es ist tatsächlich so, dass auch der Amerikaner infiziert ist. Und es ist ziemlich schwierig für ihn in Bulgarien an wirksame Medikamente zu kommen, obwohl es eigentlich in anderen Ländern ja sehr unproblematisch ist. Hier ist es irgendwie unlösbar, schier unlösbar und auch eine sehr demütigende Aufgabe. Diese Infektion, die die beiden aber haben, bringt sie auch auf eine gewisse Weise wieder Nähe und in dieser Nähe, in der sie sich jetzt wieder finden, beginnt jetzt wieder das alte Spiel, mit dem sie ja begonnen haben. Diese unwiderstehliche Anziehung, diese Nähe, die abrupte Abgrenzung von Neuem, also irgendwie dieses Ringen und Tanzen so um sich selbst.
2: Ja, und das ist eigentlich eine klasse Geschichte, diese Infektion, weil der amerikanische Lehrer ist ja mittlerweile auch liiert. Er hat einen Freund in Portugal, den hat er auch angesteckt bei einem Besuch. Und in Portugal, nun ja, antibiotische Spritze und das war's, erledigt irgendwie. Das ist einerseits nochmal diesen unglaublichen Gap beschreibt, das zwischen eben den westlichen und den östlichen europäischen Ländern und was eben dort eben so einfach ist und irgendwie, naja, eher vielleicht peinlich, dass man es sich gesteht, ist dort ein existenzielles Problem für den Amerikaner, ein großes, für Mitko fast unüberwindliches Problem. Und das ist sozusagen das eine. Und dann, wie du es eben erzählt hast, ist aber nochmal dieses in dieser Infektion verbunden zu sein, nochmal ein Setting, das trotz dieser extremen Gewalterfahrung, die eigentlich das Aus der Beziehung bedeutet hatte, auf einmal nochmal ein neuer Nährboden, ja, für eine Liebesbeziehung, neue sexuelle Abhängigkeit, für ist er ihm jetzt körperlich verfallen, ist er irgendwie der Mitko so manipulativ, dass er ihn einfach vor sich hertreibt, kann man alles nicht so festmachen. Und dadurch, dass das Ganze ein sich erinnernder Ich-Erzähler erzählt, ist es auch sehr subjektiv. Er weiß eigentlich gar nicht, wie der heißt, dieser Amerikaner. Es ist ein Gedankenfluss, es ist zugleich völlig kunstvoll und man möchte dauernd zu lang, möchte es irgendwie mal griffig in eine Kategorie bringen und genau das gelingt nicht und das macht diesen Roman unglaublich spannend.
3: Ja, es ist also spannend einerseits, wie du sagst, sprachlich, aber auch spannend, immer wieder zu sehen, was ist das eigentlich für eine Beziehung, die zwischen den beiden sich da entspinnt. Und man kann den Roman auch begreifen als eine geschliffen ausgearbeitete Bekenntnisliteratur, aber eben es bleibt nicht nur bei einer Bekenntnisliteratur, sondern das Ganze ist auch unglaublich packend erzählt. Also da passiert

Garth Greenwell bringt ja auch seine ganze Kindheitsgeschichte wieder mit rein. Dieses Verfahren, subjektive Erzählführung, Wechsel von Reflexion und Beobachtung wiederholt sich dadurch, dass er den Kapiteln mit dem Stricher Mitko Passagen über Kindheit und Familie von sich selbst gegenüberstellt, und das Schlusskapitel ist dann so eine Art Konterpart zu diesem ersten Kapitel im Kulturpalast, auf der Klappe des Kulturpalasts, wo er Mitko kennenlernt. Da fährt er nämlich mit seiner Mutter von der bulgarischen Schwarzmeerküste mit dem Zug ins Landesinnere. Und im Zugabteil ist eine andere Frau offenkundig mit ihrem Enkelkind. Und das Kind nervt furchtbar. Und er sieht sich und seine Mutter gespiegelt in dieser anderen Situation und zugleich seine eigene schwule Kindheit ersteht vor seinem Auge und damit auch vor dem Auge des Lesers wieder. Und einerseits völlig identifikatorisch, man ist vereinnahmt und fühlt das mit, und andererseits dadurch, weil das Kind so furchtbar nervig ist, distanziert man es auch und will es einfach nur überwunden haben. Und da ist sozusagen nochmal dieses ganze Thema Sexualität als schwule Entwicklung dargestellt und das Erwachsenenverhältnis eines schwulen Mannes zu seiner Mutter ist dann nochmal so urtypisch dargestellt, dass es einem wirklich nochmal den Atem verschlägt und man denkt, wo hat dieser Erzähler einen eigentlich hin mitgenommen? Von der Klappe des Kulturpalasts in den Zug, vom geilsten Sex zur zärtlichsten Kindheitserinnerung. Garth Greenwell, Was zu dir gehört. Deutsch von Daniel Schreiber, jetzt als Suhrkamp Taschenbuch lieferbar, 240 Seiten, Paperback.

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0: یاسی جون در خدمتتون هستیم، بفرمایید.
1: Angesichts der laufenden Verhandlungen zwischen den USA und dem Iran haben wir als politische Bewegung keinen direkten Einfluss darauf, ob dieses Abkommen zustande kommt oder nicht. Deshalb sollten wir unsere Energie nicht darauf verwenden, für oder gegen ein Abkommen zu kämpfen, auf dessen Abschluss wir keinen entscheidenden Einfluss haben. Stattdessen sollten wir uns auf Bereiche konzentrieren, in denen wir tatsächlich etwas bewirken können. Ein sinnvoller Weg besteht darin, durch diplomatischen Druck und mit Unterstützung der europäischen Staaten darauf hinzuwirken, dass die Menschenrechte zu einem festen Bestandteil jeder Verhandlung mit der Islamischen Republik werden. Wenn über politische und sicherheitspolitische Fragen gesprochen wird, müssen gleichzeitig auch Menschenrechtsfragen auf der Tagesordnung stehen. Eine unserer wichtigsten Forderungen sollte die Abschaffung der Todesstrafe im Iran sein. In den meisten europäischen Ländern wurde die Todesstrafe bereits vor vielen Jahren abgeschafft. Wir können den europäischen Parlamenten sagen, was wir ihren eigenen Bürgerinnen und Bürgern nicht zumuten würden, sollten sie auch dem iranischen Volk nicht zumuten. Wenn die Todesstrafe als Verletzung der Menschenwürde angesehen wird, sollte Europa ihre Abschaffung auch im Iran einfordern. Eine zweite zentrale Forderung betrifft die Transparenz der Gerichtsverfahren. Viele Prozesse gegen politische Gefangene im Iran finden unter Ausschluss der Öffentlichkeit statt. Niemand weiß, was hinter verschlossenen Türen geschieht. Zahlreiche Berichte von Menschenrechtsorganisationen weisen darauf hin, dass Geständnisse unter Zwang oder Folter erlangt werden und Angeklagten grundlegende Verfahrensrechte vorenthalten werden. Deshalb sollten die europäischen Staaten die Islamische Republik dazu auffordern, politische Gerichtsverfahren öffentlich durchzuführen, den Angeklagten den Zugang zu unabhängigen Rechtsanwälten zu gewährleisten und rechtsstaatliche Standards einzuhalten. Ein weiterer wichtiger Vorschlag, der auf dem Kongress für ein freies Iran vorgebracht wurde, betrifft die politische Patenschaft für politische Gefangene. Dieses Thema wurde auch bei Treffen mit Abgeordneten verschiedener europäischer Parlamente, unter anderem im französischen Parlament, angesprochen. Ziel dieser Initiative ist es, dass Parlamentarinnen und Parlamentarier politische Patenschaften für inhaftierte Oppositionelle übernehmen. Dadurch soll internationale Aufmerksamkeit geschaffen und der Druck auf die iranischen Behörden erhöht werden, damit sie keine willkürlichen oder ungerechten Urteile gegen politische Gefangene verhängen können. Nach Angaben der Organisatoren erklärten sich infolge dieser Initiative 82 Abgeordnete des französischen Parlaments bereit, politische Patenschaften für politische Gefangene im Iran zu übernehmen. Dies stellt einen wichtigen Schritt dar, um die internationale Aufmerksamkeit für die Menschenrechtslage im Iran zu stärken und den Schutz der Betroffenen zu verbessern.

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0: Hallo und herzlich willkommen zum anarchistischen Radio Wien. Heute ganz kurz, weil wir uns letzte Sendung gefreut haben oder nachgetragen haben, dass Lina endlich frei war. Sie sitzt wieder im Knast. Lina ist in Beugehaft. Sie wurde in einem Verfahren, was auch den Antifa-Ostkomplex zuzurechnen ist, als Zeugin geladen und hat nicht ausgesagt und musste sofort die Beugehaft antreten. Mehr Infos findet ihr auf der Homepage antifaostkomplex.org. Jetzt hört ihr die restliche Sendung, einen Vortrag des Mycelium-Kongress 2026, der in Leipzig stattgefunden hat, von Annette Schlemm, betreffend des Themas Überleben durch gegenseitige Hilfe im Kollaps. Hört sich jetzt auch nicht so aufmunternd an, aber vielleicht gibt es ja die eine oder andere Stelle des Vortrags, die ein bisschen aufbauend sein kann. Ich lese euch kurz den zusammenfassenden Text vor und spiele dann auch schon die Aufnahme ab. Also, Zitat: Wir können nicht mehr an einer Utopie des besseren Lebens basteln. Wir müssen uns der Realität stellen, dass wir in nächster Zukunft immer mehr von den sogenannten Polykrisen betroffen sind. Es öfter unmittelbar katastrophische Zustände geben wird und wir eher in einer allgemeinen Niedergangszeit leben, als auf dem Weg in ein helles Morgen. Wir müssen angesichts dieser Aussichten aber nicht ängstlich erstarren. Menschen haben schon immer auch katastrophische Ereignisse überlebt und wie sie es getan haben, spricht sehr für anarchistische Konzepte. Nicht umsonst spricht man auch vom Disaster Anarchy. Solche Erfahrungen kennenzulernen und auszuwerten, ist an der Zeit und führt uns aus möglichem Fatalismus heraus. Kurz zur Vortragenden: Annette Schlemm ist Physikerin, Philosophin und Autorin und neben ihrer beruflichen Arbeit verfolgt sie Fragestellungen der Energiepolitik, der Nanotechnik im Bereich Photovoltaik, der Unternehmensorganisation und der Technikphilosophie. So, und jetzt die Aufnahme. Viel Spaß beim Zuhören.
1: Herzlich willkommen alle zusammen. Wir würden jetzt wie üblich den Vortrag mitschneiden und dann bei der Diskussion ausmachen. Ein Kollege wird eventuell auch noch mal einmal von mir ein Foto machen, aber nicht euch jetzt knipsen. Ansonsten grüße ich euch ganz herzlich. Ich weiß nicht, wie ihr drauf seid, von wegen dem Thema Kollaps und so. Ich bitte euch, ich werde nicht viel schlimme Sachen erzählen über Klima und was alles passieren wird, sondern eher, wie Menschen mit bestimmten Dingen umgehen können. Ich bitte euch, ihr seid ja oft auch in Gruppen da, achtet mal ein bisschen aufeinander, redet vielleicht auch mal später nochmal drüber, ob das was das Thema, was mit euch gemacht hat, wo es euch nicht gut geht damit, versucht euch dann zusammen hinzusetzen. Meine eigene Erfahrung damit ist, ich habe also auch so vor 10 Jahren angefangen, nicht mehr dran zu glauben, dass das mit der Klimabewegung alles noch was bringt und habe dann erstmal ziemlich lange ein bisschen alleine in der Verzweiflung gesessen. Und auch meine ganzen utopischen Gruppen, wo ich so war, die haben mich dann immer abgewehrt und wollten nichts davon hören, von meinen Bedenken. Und ich bin eigentlich erst seitdem wieder psychisch einigermaßen klar, seit ich damit nicht mehr alleine bin. Also lasst euch auf gar keinen Fall mit diesem Thema alleine, auch bei Leuten, wo es vielleicht jetzt noch ein bisschen später kommt, wo ihr das im Nachhinein merkt. Ich war ja, vielleicht zu mir gleich was, ich bin Physikerin und Philosophin, habe meistens als Physikerin gearbeitet und habe Philosophie und auch Klimathemen in der Freizeit gemacht, habe schon früher Bücher geschrieben, Vorträge gemacht, in politischen Gruppen aktiv und 2005 gab es so einen Crash, da hatte ich 15 Jahre lang Klimawissenschaft und IPCC-Berichte erklären gemacht und parallel dazu politische Utopien mit Commons, Commoning und so mitentwickelt. Und dann habe ich einen Vortrag in Jena über Commoning gehalten und habe gemerkt, ich glaube mir selber nicht mehr. Wir werden damit keine bessere Zukunft schaffen, weil in meinem anderen Teil des Gedächtnisses war ja das Wissen über das, was schon in der Ökologie alles kaputt geht und dass wir das mit dem Klima nicht rechtzeitig drehen werden können. Und seitdem ist das in meinem Kopf, und da gibt es auch die eine Broschüre dann, Crashtest für Schönwetterutopien. Da gab es das Wort Kollaps noch nicht. Und ich habe mich seitdem immer mehr damit beschäftigt und ich bin dieses Jahr gerade dabei, ein Buch dazu zu schreiben und habe da meine Lektüre-Erfahrungen nochmal erweitert, auch in englischsprachige Bücher, was ich vorher ein bisschen gemieden habe, weil das bei mir ein bisschen länger dauert. Und ich habe auch was gefunden, was wirklich voll auf das Anarchismus-Thema passt, obwohl ich es eigentlich erstmal nur aus Kollaps-Studiensicht her betrachte. betrachtet hatte. Deshalb kann ich heute was erzählen für euch zum Thema Überleben, Überleben mit gegenseitiger Hilfe im Kollaps. Erstmal der erste Schritt für Dinge von Katastrophen. Also Kollaps, schon mal kurz andefiniert, ist, wenn das normale Leben nicht mehr möglich ist. Also wenn wirklich in den Läden nichts mehr bezahlbar zu kaufen ist, wenn es kein Wasser mehr gibt, wenn es einen langandauernden Stromausfall und Ähnliches gibt. Und da gibt es dann verschiedene Definitionen, wie man Kollaps, aber das normale, komplexe, zivilisierte Leben funktioniert dann so nicht mehr wie bisher. Und das kann kurzzeitig sein, wie bei der Überschwemmung im Ahrtal, wohl dann kurzzeitig ein paar Monate lang oder vielleicht ein paar Jahre lang, wo die Leute auch ihre Häuser verlieren, wo sie dann aber wieder in das normale kapitalistische Leben gehen, weil sie Versicherungsgeld gekriegt haben und so weiter. Und im Rest der Welt, nicht bei uns, gibt es aber schon überall Kollapse, wo Menschen sich gar nicht mehr erholen. Aus ökologischen Gründen, aus kriegerischen Gründen, aus anderen Gründen. Das sind die, die uns da schon in der Erfahrung ganz weit voraus sind. Und das ist das, wo wir als Menschen die Möglichkeit haben, nicht nur bessere Zukünfte zu antizipieren, um uns darauf vorzubereiten und sie zu gestalten, sondern wir haben auch die Möglichkeit zu überlegen, was könnte denn alles schiefgehen. Und dann haben wir auch die Möglichkeit, schon im Vorhinein irgendwie darüber nachzudenken, damit mit dem Fühlen umzugehen und vielleicht auch praktisch was zu machen. Und das macht auch das, da komme ich später nochmal dazu, das nennt sich inzwischen auch Kollapsbewegung. Da können wir euch auch einladen, wenn ihr auch so weit seid, dass ihr da Gemeinschaften braucht. Und in diese ganzen Debatten gehört das rein, was ich euch vorstellen möchte. Ich habe eigentlich PowerPoint, weil ich meine Bilder und so alles nacheinander aufbaue. Jetzt wird immer gleich die ganze Folie rangeknallt, weil es nur als PDF gibt. Also hört mal drauf, was ich gerade sage und versucht mal nicht schon allzu viel vorzulesen. Bei dem Bild ist es relativ einfach. Da habe ich das Thema mal ChatGPT gegeben, was die draus machen. Da ich selber künstlerisch völlig unbegabt bin, habe ich das in den letzten Monaten bei vielen Dingen spaßesweise mal gemacht. Ist nicht mehr ganz so verkehrt wie früher, dass da überall sechs Finger und solche Scherze sind. Ich habe vor 5 Jahren ungefähr angefangen, meine Vorträge über Klima anzufangen, mit der Vorstellung, wir haben hier eine Linie im Raum von grün bis rot und wenn wenig Leute sind, können die Leute sich dann aufstellen bis hin. Was meinen Sie, ist die Grenze von, dann habe ich mit 1,5 Grad angefangen, ist das noch einzuhalten wahrscheinlich, vielleicht oder hinten auf gar keinen Fall. Und es war interessant, dass im Laufe der aller halben Jahre sind immer mehr Leute von hier nach hier gerückt. Als die Klimawissenschaft immer noch steif und fest behauptet hat, 1,5 Grad ist noch zu halten. So, jetzt kann man dasselbe Spiel mit 2 Grad machen. Steht da noch jemand bei grün von euch? Und bei 3 Grad bis 2100? Also es gab jetzt mal die Meldung, es könnte schon 2050 3 Grad mehr werden, sogar von der Physikalischen Gesellschaft. Das glaube ich aber nicht. Also alles, was ich aus Klimawissenschaft weiß, ich kenne, und die haben auch kein Paper zitiert, wo das klimawissenschaftlich begründet würde, dass es schon 3 Grad 2050 sein könnten. Und was das bedeutet, will ich euch jetzt nicht alles erzählen. Da habe ich gerade für den Mangroven Verlag ein Buch geschrieben. Und ich würde auch ganz gerne, um da nicht viel reden zu müssen, einfach, wer eine abkriegt, so eine Broschüre, die würde ich verschenken. Da liegen noch ein paar rote kleine. Das ist ein Text vom Schellnhuber, die er zur Verteidigung von Leuten aus der Klimabewegung gehalten hat. Und Schellnhuber war mal oder ist ein Klimawissenschaftler, der auch schon immer relativ ehrlich gesagt hat, wie schlimm es eigentlich ist. Also das Problem ist, wenn wir ehrlich sind bei allem, was wir wissen oder was wir ahnen oder was uns Leute, wenn sie ehrlich sind, die Ahnung haben, auch sagen, müssen wir leider immer mehr in diesen roten Bereich rutschen, dass wir kaum noch hoffen können, dass irgendwas gut geht. Alleine schon beim Klimathema. Und diese Klimadebatte, die ja eine ganze Zeit lief, Klimaleugner, Klimawandel, anthropologische Verursachungen, Leugner oder nicht, oder ja oder nein, und mit welchen Argumenten, die wird eigentlich schon längst eingeholt von dem, dass diese Debatten leider zu lange geführt worden sind, sodass wir jetzt vom Kollaps eingeholt werden. Von einem Kollaps-Thema, sage ich erstmal. Ja, normalerweise würde jetzt nur die Überschrift gestanden haben. Was kann schon schiefgehen? Und ich würde euch jetzt fragen, bevor ihr lest, was denkt ihr? Was sind so die ersten Sachen, die richtig schiefgehen können in eurer Lebenszeit noch?
2: Dass keine Medikamente mehr geliefert werden.
1: Du hast
2: Trinkwasserrationierung.
1: Da hinten. Also ihr seht jetzt, was ich aufgeschrieben hatte, was ich eben aus diesen ganzen Überlegungen, ist, hat da jetzt noch jemand was auf dem Schirm, was da nicht steht? Weil ich ja auch nicht an alles gedacht habe.
3: Also auf jeden Fall Migration.
1: Das sehe ich nicht als so ein Problem.
3: Nee,
1: also die Ursache sehe ich als ein Problem, aber dass die Leute zum Beispiel als Flüchtlinge hierher kommen, ist jetzt für mich kein Schiefgehen.
3: Nee, das meine ich auch
1: nicht. Okay, dass sie gezwungen sind zu migrieren, dann sind wir uns einig. Oder dass wir auch gezwungen sein werden zu migrieren. Genau, okay. Ja, das ist also relativ viel. Dann noch?
4: Ja, Artensterben.
1: Ja, stimmt, das steht jetzt hier so konkret nicht drin. Hast recht, ja. Das taucht ein bisschen, nee, also es taucht dann hier auch mit auf, weil das eben für uns als Menschen dazu führt, dass insgesamt die Ernährungssicherheit verloren gehen wird.
5: Vermehrtes Auftreten von bestimmten Krankheiten.
1: Ja, ja, ja, also die direkte Beeinflussung durch. Also es gibt ganz viel, was sich auch noch gegenseitig beeinflusst. Und das Verrückte ist auch, dass ich tatsächlich bis vor 3 Jahren die Kriegsgefahr auch ein bisschen vergessen hatte. Und erst der Ukraine-Krieg das nochmal voll reingedonnert hat, um Himmels Willen. Und diese ganzen, also es gibt schon von ganz früh im Buch von Harald Welzer Klimakriege von 2007, glaube ich, wo er geschrieben hat, dass diese auch Fluchtursachen weltweit zu Kriegen um Wasser, um Boden, um Lebensfläche und so weiter immer mehr führen werden und kann es dann auch nur Angst werden. Wie gesagt, ich will jetzt hier nicht Angst machen. Ich glaube, ihr wusstet das alles schon. Ne? Also nur, um es nochmal in die Erinnerung zu holen. Und was ich jetzt machen möchte, ich verbreite nicht das, was manche noch machen. Ja, es ist ja noch zu retten. Wir müssen ab jetzt sofort anfangen. Es wird. Hopium heißt das. Also Opium im Sinne von Hoffnung, die aber schon falsch ist. Und ich bitte euch, traut diesem Weg. Er führt nicht unbedingt in die Verzweiflung und in Fatalismus. Darauf können die hunderte, tausende Leute, die jetzt die Erfahrung schon gemacht haben, verweisen. Und da kann man nur einladen, produktiv mitzumachen, statt sich alleine. Es sind viele Leute aus den Klimabewegungen rausgefallen und sind alleine zu Hause geblieben. Genau aus diesem Grund, weil sie nicht mehr an die Wirksamkeit geglaubt haben. Dann sagen die Umweltpsychologen, ja, da muss man Aktionen machen, wo die Selbstwirksamkeit wieder gespürt wird. Ja, was soll denn dieser Betrug? Also ich bin, wie gesagt, seit 1992 habe ich den ersten IPCC-Bericht und danach haben wir in Jena angefangen, dazu Öffentlichkeitsarbeit zu machen. So, gar nicht so viel dazu, jetzt auch wieder. Eigentlich kommt erst das erste Bild. Wer kennt das? Was ist es? Planetare Belastungsgrenzen. Da ist zum Beispiel Integrität der Biosphäre drin mit Biodiversität, Klimawandel, neuartige Substanzen, Plastik und so weiter, Veränderungen im Süßwassersystem, Landnutzung, biogeochemische Kreisläufe, das ist Verunreinigung durch zu viel Stickstoff und Phosphor in Meeren und Flüssen. Und das gibt es seit 2009, dann ist das ergänzt worden durch 2015 und jetzt gibt es von 2022 eine neue Version. Und es sind jedes Mal, und es ist so, wenn man das lesen möchte, nach außen radial geht der Nutzungsgrad, den die Menschen an diesen Bedingungen hat, entweder Zerstörung oder Übernutzung. Und solange das im grünen Bereich ist, wie hier die Aerosolbelastung oder die Ozeanversauerung oder auch der Ozonabbau, ist es okay. Weil Menschen, wenn sie leben als Gesellschaft und arbeiten und produzieren, entstehen immer Abfälle und sie brauchen immer Ressourcen. Also einen gewissen Anteil an Verbrauch und der Senken und Quellen ist immer da, wenn menschliche Bedürfnisse befriedigt werden sollen. Und innerhalb des grünen Bereiches weiß man, da ist es noch nicht so besonders schlimm. Man weiß aber bei vielen, wie auch beim Klimawandel, dass es so die Kippelemente, die Kippmomente gibt. Dass ich, wenn ich dann noch einen kleinen Schritt drüber gehe, dann kann ich es kaum noch zurückfahren. Und das ist dann immer die Linie, wo es dann ins Gelbe und Rote übergeht. Und man bemerkt eben, dass bei immer mehr Faktoren, 7 von 9 sind es jetzt, der Bereich ins Rote gegangen ist und die man schon kennt, seit 2009 auch immer mehr ins Rote geschossen sind. Und hier gab es auch ein Vorbild, das hat mir dann auch ChatGPT noch ein bisschen gemacht, wir laufen eigentlich längst da. Also überall, wo wir dort im Roten sind, stehen wir als Menschheit hier. Und sind ganz kurz vor dem. Na, also es ist eigentlich nicht mehr viel zu hoffen, dass es noch alles gut werden kann. Kurze Gedenkpause, denkt nochmal daran, Wir können jetzt auch ein Seminar über Klimagefühle oder Kollapsgefühle draus machen. Wer in seinen Städten und Orten sowas findet, wo es sowas gibt, bitte gerne nutzen, bitte gerne weiter selber entwickeln, weil man kann durch diese ganze Scheiße nicht nur rational gehen. Ich habe vorhin gerade einem Kollegen erzählt, das Schönste für mich war, vor 3 Jahren, ich habe einen Vortrag gemacht über diese ganze Klimascheiße und danach war organisiert, dass wir ein schönes Ritual miteinander gemacht haben, wo wir diese Klimagefühle mal so richtig rauslassen konnten. Und ich habe geheult wie ein Schlosshund. Und das hat mir so gut getan. Seitdem kann ich auch wieder erzählen, ohne dass ich jedes Mal hinterher heulen muss. Na, also wenn ihr Veranstaltungen zum Beispiel organisiert, bedenkt das bitte mit. Bei diesem Thema ist das ganz, ganz wichtig.
5: Frage? Ja? Wie heißt diese Grafik?
1: Planetare Belastungsgrenzen. Die ist aus politischer Sicht kann man die auch kritisieren, wenn sie nur auf natürliche Grenzen hinweist. Es ist die Gesellschaft, die ihre Grenzen überschreitet. Das noch als eine Bemerkung von mir jetzt dazu. Aber auch wer gesellschaftspolitisch arbeitet, muss ja das mit den Natürlichen auch in Betracht ziehen. Und da ist das eine Versachlichung auch von dem, was es früher mal gab mit den Grenzen des Wachstums und so. Damit hätte ich jetzt auch anfangen können. Aber ich finde die auch ziemlich gut. So, wie damit umgehen? Jetzt mache ich selber tatsächlich auch nochmal so einen psychischen Einstieg kurz. Von 1000 jungen Menschen sind 60% sehr oder extrem besorgt über den Klimaumbruch. Also ich habe auch mal, mir hat eine Frau vorgeworfen, ich würde die Leute in Verzweiflung führen und sie wäre nach meinem Vortrag, hätte sie wieder zu ihrem Psychologen gehen müssen. Danach bin ich wirklich ein bisschen überschrocken. Was habe ich denn für eine Verantwortung hier, wenn ich sowas erzähle? Bin ich jetzt die Cassandra, die Botschaft überbringt, die Schuldige? Meine Verantwortung ist aber, darauf hinzuweisen, bitte versucht, gut damit umzugehen. Und es gibt auch so Überlegungen, natürlich kriegt man dadurch Angst. Wie kann man sich unter anderem helfen? Man kann eine unbestimmte Angst zu einer Furcht machen, also es gibt so Begriff Angst und Furcht, und Furcht hat man vor was Bestimmten. Angst ist so, das krummelt so und ich weiß nicht vor was. Und das ist echt unangenehmer, als wenn ich weiß, ich habe Spinnenangst. Weil mit der Spinnenangst kann ich dann entweder mich von Spinnen fernhalten oder was lernen dazu. Also da kann man aktiv auch mit Ängsten umgehen, am besten in der Gruppe. Bei Trauer erst recht. Bitte sucht euch andere Leute und geht vielleicht wirklich mal spazieren irgendwo, wenn irgendwo bei uns zum Beispiel in der Gegend sind ein paar alte Buchen gestorben in den letzten Jahren. Mein Mann und ich, wir sind da mit dem Hund hin und ja, muss man erstmal umgehen mit den Gefühlen. Und gleichzeitig gibt es aber auch das Wissen, Mensch, verdammt nochmal, wenn ich jetzt merke, ich muss drum trauern, oh, verdammt nochmal, eigentlich war ich total dankbar, dass es das gab. Und umso mehr bin ich dankbar für das, was es noch gibt. So geht es mir zum Beispiel mit den Umweltsachen, die ich gerade erlebe bei mir zu Hause. Eine andere Geschichte ist Wut und Empörung. Das kann total destruktiv werden, aber man kann es natürlich auch in Bewegung einbringen. Also ich habe bei x-tausend Mal quer die Boykotte psychisch auch nur durchgehalten, weil ich wirklich da vor dem Ministerium saß, wo ich gedacht habe, ihr Arschlöcher, euch zeige ich es jetzt aber mal. Schuld und Scham, da kann man natürlich überlegen und lernen, was steht mir individuell zu als meine Verantwortung. Also glücklicherweise hink ich sowieso nicht viel, aber ich esse natürlich, oder gar nicht, ich esse aber leider noch ein bisschen Fleisch. Das kann man sich überlegen, aber letztlich würde ich mir grundsätzlich eine andere Wirtschaft und Landwirtschaft vorstellen, da würde das sowieso anders sein, deshalb muss ich mich nicht die ganze Zeit betonen. Und Machthilflosigkeit, da habe ich jetzt natürlich wieder hingeschrieben, kleine konkrete Schritte einladen, in denen wir Selbstwirksamkeit auch in misslichen Lagen erleben können. Das bezieht sich, ich bin in einer Gruppe, wir nennen uns nicht blablabla Klimagruppe, wir nennen uns Klimanotstandsgruppe, Klimanotstandszentrum Jena. Na, und wir machen eben in der Klimapolitik in der Stadt mit. Und wenn sie uns ein Gespräch gegönnt haben, wo sie mit uns darüber gesprochen haben, dass der Hitzeschutz verbessert werden muss, dann ist das eben trotzdem noch besser als nichts. Und dann sagt man aber auch, okay, wenn wir das jetzt nicht gemacht hätten, wäre es nicht passiert. Oder Kampf um ein paar Bäume in der Stadt. Überforderung. Also ich bin jetzt schon so alt, ich bin so lange in diesem politischen Geschäft, wenn ich mir nicht immer mal Ruhepausen gegönnt hätte und gesagt hätte, ich gehe jetzt mal ein paar Wochen nicht in die Gruppe und kämpfe da weiter mit, sondern ich schreibe in der Zwischenzeit mein nächstes Buch, dann wäre ich schon längst ausgebrannt. Also gönnt euch das. Egal, ob nur Buch schreiben oder was anderes. Ja, und auch das mit der Persönlichkeitsentwicklung. Ich war vorher philosophisch interessiert. Ich habe euch über Schelling und Hegel, könnte ich euch alles erzählen. Aber eigentlich macht es mir gar keinen Spaß mehr, so wie vorhin mit Spinoza. Ich muss jetzt nicht, wie vor 20 Jahren erzählen, Dialektik und Anarchismus, habe ich tatsächlich in Halle gemacht. seit ich gefunden habe, dass ich was Besonderes zu sagen habe zu dem Klima, was andere einfach nicht haben, weil sie auch als Physiker sich in die Paper nicht einlesen können. Ich habe dadurch wirklich einen neuen Lebenssinn gefunden. Also ich habe herausgefunden, oh, das ist eigentlich wichtig. Und dann mache ich das eben oder schreibe Bücher darüber. Also insofern gibt es da auch nochmal sogar so eine schlimme Krise als Chance zur Persönlichkeitsentwicklung. Bei mir kann ich das bestätigen. Jetzt direkt zu Katastrophenschutz. Ich möchte darauf hinweisen, dass auch die Bundesregierung offiziell ein Heftchen da hat für Vorsorge für Krisen und Katastrophen und darum bittet, dass man das auch einhält. Wir haben in der Kollapsszene schon mal drüber diskutiert und wir haben dann gesagt, das hat vor allen Dingen deshalb Sinn, dass wenn relativ viele Leute eine Woche oder 14 Tage wirklich mit Wasser und Lebensmitteln versorgt sind, brauchen die Leute nicht die staatliche oder institutionelle Hilfe, die dann langsam anläuft, sondern können die entlasten, sodass den anderen Leuten, die vielleicht wirklich gar keinen Keller haben, um was einzulagern, dass denen zuerst geholfen werden kann. Also man kann auch das, was erstmal egoistisch klingt, solidarisch interpretieren und durchführen. Ich selber habe diese blauen Dinge noch dazu geschrieben, die stehen so nicht in der Broschüre, also zum Beispiel Erste-Hilfe-Kurs auffrischen. Meine Gruppe Klimanotstandszentrum hat letztens für dieses Jahr in der Jahresplanung gesagt, wir machen gemeinsam einen Erste-Hilfe-Kurs, weil ich überwinde mich doch nicht dazu. Die Fahrerlaubnis ist schon so lange her, ich latsche da doch nicht nochmal hin. Aber wenn wir als ganze Gruppe sagen, wir buchen einen Kurs, na klar machen wir das. Dasselbe eben auch Vorräte machen. Ich lebe jetzt auf dem Dorf. Aber ich rede nicht nur mit meinem Mann drüber, sondern ich bin dabei anzufangen, mit Nachbarn drüber zu reden. Dass der eine vielleicht einen größeren Wasserbassin oder so hat und andere haben vielleicht einen kühleren Keller für Eingekochtes oder so. Also da von Anfang an das Gemeinschaftliche stark machen. Brille, Hörgerät, Medikamente kamen vorhin. Da eben auch nicht nur an die eigene Familie denken, sondern wen gibt es noch in meinem Umfeld, der vielleicht besondere Hilfe braucht. Die anderen Sachen tue ich jetzt nicht alle nochmal nennen. Hinten, das wäre jetzt der letzte Klick gewesen. Freundschaften, funktionierende Nachbarschaften und Fähigkeiten sind am wichtigsten. Kann ich kurz sagen, das kommt aus einer Diskussion von einem Online-Klimakollaps-Café. Der Initiator Norbert sitzt auch da. Und wir diskutieren zum Beispiel sowas. Und da gibt es Leute, die darüber diskutieren, wie man jetzt Pilze anfangen kann anzubauen, damit man dann davon essen kann. Aber relativ oft sagen wir auch, wir wissen gar nicht so ganz genau, was passieren kann. Wir sagen dann immer funktionierende Nachbarschaften und Freundschaften, die aber auch möglichst weiträumig sind und Fähigkeiten aneignen, ist am wichtigsten. Und das kann man jetzt schon anfangen, ohne dass es wehtut. Und gerade auch Leute, die jetzt nicht unbedingt gesellschaftspolitisch weiträumig denken, sowas kann man einfach machen. Und fühlt sich dann, auch wenn man immer noch nicht weiß, was konkret passieren wird, gibt es dann die menschlichen Bezugspunkte, auf die man jederzeit zurückgreifen kann. Es gibt dann seit den 30er Jahren des vorigen Jahrhunderts, versucht man Katastrophenforschung universitär zu institutionalisieren. Ich kenne mich da jetzt gar nicht aus, ich weiß auch nicht, ob es da in Deutschland Lehrstühle gibt, ich glaube nicht. Die hatten dann zum Beispiel auch mal definiert, Katastrophen stellen eine Form des gesellschaftlichen Schocks dar, der gewöhnte institutionell verankerte Verhaltensmuster unterbricht und die Menschen für soziale und persönliche Veränderungen anfällig macht. Also wenn das normale Leben sowieso aus ist, ja, dann kann man sich doch neu orientieren. Oder das alte wieder aufbauen, je nachdem. Und jetzt ist die Frage, wie verhalten sich denn nur Menschen in Katastrophen? Auch wieder ChatGPT, habe ich ihm gesagt, was er malen soll. Das kommt aber nicht von ungefähr, dass da eigentlich so, ich will jetzt nicht fragen, weil es sind auch so viele Leute, deshalb kann ich es nicht ganz, es ist ja wie Workshop machen. In kleineren Workshops kann man dann wirklich mal so abfragen, wie stellt ihr euch vor, wie Menschen reagieren. Leute, die dann schon länger in alternativen politischen Bewegungen sind, antworten dann typischerweise anders als Leute, die das nicht kennen. Aber in Medien haben wir leider so die Darstellungen, wo wirklich das, jeder kämpft gegen jeden und es geht sehr gewaltvoll vor und es wird geplündert und man muss immer Angst um sein Leben haben. Rechts ist so ein Rollenspiel. Also das könnte mir bestimmt bestätigen, dass das so die Hauptbotschaft in medialen Darstellungen ist. Und leider setzen sich die Narrative ganz, ganz fest in die Köpfe. Also ich bin gut, ich bin in der DDR-Zeit sozialisiert worden, da waren auch utopische Bücher wirklich nur utopisch. Da ist man in den Weltraum gereist und alle Aliens, die einem begegnet sind, die hatten doch auch selbstverständlich schon Kommunismus. Also ich war wirklich schockiert, als ich 1990 im Fernsehen diese scheiß utopischen oder Science-Fiction-Filme aus dem Westen draufgeknallt gekriegt habe, dass das Wort Alien eigentlich böse gemeint ist. Habe ich wirklich... Ich habe es bis heute nicht kapiert. So, wie ist es denn wirklich? Klar, hier gibt es ein Beispiel. 1906 gab es ein Riesenfeuer in San Francisco. Ich glaube, durch ein Riesenerdbeben ausgelöst. Habe ich schon wieder vergessen. Ne? Und das ist somit das Erste, wo danach auch Sozialwissenschaftler geguckt haben und das studiert haben und Leute befragt haben, wie es ihnen da ging. Und da gibt es einen Bericht, dass es da natürlich Plünderungen gab. Ganz nebenbei, da steht was von Soldaten. Na, aber diese Vorstellung der Plünderung ist die, die von gewissen Leuten als Narrativ stark gemacht wird und die uns am ehesten auch bisher erreicht hat. Gleichzeitig ist genau San Francisco auch mit der Erfahrung verbunden, dass da plötzlich Leute angefangen haben, alles, was sie haben, wenn die Häuser waren mitunter auch eingestürzt, haben gebrannt, aber alles, was sie hatten noch an Essen und an Kochgelegenheiten, ist dann zusammengetragen worden und sind öffentliche Küchen gemacht worden. Die Fleischer haben ihr Fleisch hingebracht, die Bäcker haben ihr Brot, was sie noch retten konnten, hingebracht. Also es gab sofort solidarische gegenseitige Selbsthilfe. Und Dorothy Day, die war damals ein Mädchen, ein Kind, die hat dann Jahrzehnte später erzählt, was mir von dem Erdbeben am meisten in Erinnerung geblieben ist, war die menschliche Wärme und Freundlichkeit der Menschen danach. Also, und wie passen die beiden Bilder zusammen? Es ist tatsächlich aus den USA typischerweise und auch mehrmals, ich werde noch drauf kommen, unterschiedlich berichtet worden, dass nachdem sich die Menschen angefangen haben, selbst zu helfen, das Militär eingerückt ist und auch erwartet hat, wir müssen jetzt die arme Bevölkerung vor den Plünderungen schützen. Also die haben wirklich in der Bevölkerung nur einen Mob gesehen, der unterdrückt werden musste oder eine zu hütende Herde. Das ist die Erwartung, mit denen Staat und Institutionen an solche Selbsthilfe herangeht. Und dann gab es in diesen Desasterstudien einen, der dann auch so der Übervater dieser Szene war, der in seiner Diplomarbeit etwas über Panik schreiben wollte und dann später geschrieben hat, er hat kein einziges Beispiel dazu gefunden, über Panik nach so einer Katastrophe. Obwohl, ne, also bei dem, was erwarten Menschen von so einer Katastrophe? Ach, die Leute verfallen in Panik und Plünderung und Mord und Totschlag. Aber als man dann wirklich wissenschaftlich rangegangen ist, also die haben dann gesagt, 700 Beispiele von Katastrophen haben sie sich angeguckt, kein einziges Beispiel von echter Panik. Es gibt natürlich auch Berichte, dann jetzt Hurricane Katrina, da ist vieles schiefgegangen bei der Evakuierung der Leute, bei der nicht vorhandenen Betreuung der Leute und bei der Unterdrückung von Selbstorganisierung. Da gab es diesen Superdome, wo dann zehntausende Leute tagelang eingesperrt waren. Da durfte keine Hilfe raus, von denen durfte keiner raus Hilfe holen. Die waren eingesperrt und da gab es dann so ein Whiteboard, wo drauf stand, erster Tag, uns geht es gut, zweiter Tag, uns geht es gut, dritter Tag, Hilfe ist unterwegs. Tag 4, wo ist die Hilfe? Tag 5, Leichen treiben im Wasser, wo bleibt die Hilfe? Tag 6, wir werden alle sterben. Also da wurde diese Selbstorganisation brutal unterdrückt und nicht zugelassen. Und kurz danach...
2: Kannst du das nochmal kurz sagen, was war da genau die Situation dann?
1: New Orleans war überschwemmt durch, genau die Wetterlage weiß ich nicht mehr, total, also unten hat es vom Ozean reingedrückt und es hat geregnet wie verrückt und New Orleans hat wohl so eine Bassenlage und da waren dann auch die meisten Stadtgebiete nicht ordentlich durch Deiche abgesichert, sodass da gleich das Wasser reingeschwemmt ist und die Gegend unbewohnbar gemacht hat und dann ist der Superdom und noch irgendwas, ich kenne mich da geografisch nicht aus, gesagt worden, dort müsst ihr jetzt alle hin, vor allen Dingen aus den Stadtgebieten von denen, die nicht vorher sich mit dem Auto schon irgendwo in Sicherheit haben bringen lassen, also die ärmeren Leute, die schwarzen Communities und so weiter. Und da, das ist so mit der schlimmste Bericht von, wie der Staat A versagt hat und wie er es B auch genutzt hat, da komme ich gleich noch dazu.
4: Genau, meine Frage wäre jetzt auch, in welcher Form wurde die Selbstorganisation unterdrückt?
1: Indem die Leute nicht auf der Straße laufen gelassen wurden. Da hat die Armee so und die Polizei Schießerlaubnis gehabt. Die haben Leute erschossen und brauchten sich hinterher dafür nicht rechtfertigen. Einfach, wenn da einer irgendwie mit dem Beutel durch die Gegend gegangen, konnte gesagt werden, der ist Plünderer, den erschießen wir. Sodass also aus dem Dom, wenn da vielleicht ein paar mutige Leute gewesen wären, Ich habe noch was zu Hause und ich weiß nicht, das obere Geschoss ist noch zugänglich, ich will da jetzt hingehen und will das holen, ging nicht. Die Leute, die von außerhalb was helfen wollten, sind nicht hingelassen worden. Ja, und es gibt noch ein paar interessante Aussagen, wie das dann auch genutzt wurde. Einer, so ein Kongressabgeordneter, hat gesagt, endlich ist New Orleans von den Sozialwohnungen gesäubert. Wir konnten das nicht tun, aber Gott hat es getan. Und diese Häuser sind dann privatisiert worden, diese Gegenden. Oder öffentliche Schulen sind privatisiert worden. Vor dem Hurricane gab es 123 öffentliche Schulen, danach nur noch 4. Gibt es auch ein Zitat von einem sehr bekannten Ökonomen der sogenannten Chicago-Schule, die auch den ganzen Neoliberalismus schon lange vorgedacht hatten. Diese Kinder sind jetzt über das ganze Land verstreut. Das ist eine Tragödie, aber auch eine Gelegenheit, das Bildungssystem radikal zu reformieren. Und Naomi Klein hatte ein Buch geschrieben, kann man jetzt vielleicht lesen, Die Schockstrategie. Kennt das jemand? Unbedingt als Anarchisten bitte unbedingt lesen, weil das muss man der Bevölkerung mal erzählen, was Staaten eigentlich machen, wenn sie irgendwie eingreifen. Hier in Deutschland ist das noch nicht nachweisbar, alles, was ich jetzt erzähle. Auch in meiner Klimagruppe, das denken die noch, ja, wenn es ganz schlimm kommt, wird der Staat schon helfen. Aber dass der eigentlich systematisch andere Interessen hat, die er dort offen zeigt, das muss man mal zur Kenntnis nehmen. Und Naomi Klein hat das von vielen anderen Ländern auch noch analysiert und auch nicht nur von Umweltkatastrophen, sondern die Katastrophe erweist sich dabei als Geburtshelfer für Wirtschaftsstrukturen, die ohne die Katastrophe keine ausreichende Zustimmung gefunden hätten. Also für die anderen ist diese Katastrophe eine Gelegenheit. Deshalb wäre es unheimlich schlimm, wenn wir uns nicht darauf vorbereiten würden. A, um dagegen zu wirken und um dem auch was Eigenes entgegenzusetzen. Steht eben auch da auf eine große, das ist, denen ihre Strategie ist, auf eine große Krise oder einen Schock warten, dann den Staat an private Interessenten verfüttern, solange die Bürger sich noch vom Schock erholen und schließlich diesen Reformen rasch Dauerhaftigkeit verleihen. Sie hat dann auch politische oder Staatenkollapse mitgenannt. Chile nach dem Militärputsch, das war ja das erste Probierfeld für die neoliberale ökonomische Strategie. Nach dem Zusammenbruch der Sowjetunion ist das auch ganz massiv so durchgesetzt worden. Irak nach der US-Invasion 2003, nach dem Tsunami 2004 und beim Hurrikan habe ich es ja gerade schon angedeutet mit ein paar Zitaten. Also das ist zu erwarten. Wir unter uns sind da vielleicht nicht so sehr geschockt, wir hätten es gar nicht viel anders erwartet, aber ich merke so mit eher Leuten, die jetzt nur aus Angst vor Klima und Kollaps in unsere Gruppen rutschen, die nicht politisch schon ein bisschen vorgepolt sind in Richtung Staatskritik oder auch Kapitalismuskritik, die haben dann erstmal noch kein Gefühl dafür. So. Da habe ich dann auch so ein Bild von Soldaten mit hingestellt, weil wirklich diese Hilfe zum Teil von Soldaten mit Soldatenhilfe verhindert wurde. Das nächste Beispiel ist dann auch wieder ein Hurricane Sandy in New York 2012. Da war es eben auch so, dass die Regierung so gut wie gar nicht geholfen hat. Und wenn sie kommen, dann kommen sie mit Waffen, sie kommen nicht mit Lebensmitteln. Und es wird, die Medien haben sich auch darauf konzentriert, es wird zu Aufständen kommen, ohne die Regierung an der Macht. Und dann wird eigentlich ist das eine Gelegenheit, die staatliche Sicherheitsversprechen zu erneuern und dabei auch strukturelle Veränderungen durchzudrücken.
3: Ich will mal ganz kurz nachhaken auf dieses Vorbereiten. Katastrophe, die du kommt angeregt noch. Hast.
1: Achso, das kommt. Ja, das ist ja jetzt genau die Einleitung dafür.
3: Alles klar.
1: Ich habe hier auch. Ja, also hier ist nochmal die Zusammenfassung. Staatliches Handeln zieht. Ich habe sogar ein Fragezeichen dahin gemacht. Häufig bzw. systematisch, offene bürokratisch. Wenn sie es schon anfangen zu helfen und was zu machen, bürokratisch, hierarchisch. Das hat sich im Ahrtal bei uns auch gezeigt, dass das eher so alles von oben nach unten geht und möglichst bürokratisch. Dass also nur dort dann die Versicherungsmittel ausgereicht werden, wo genau dasselbe wieder aufgebaut wird und nicht etwa ökologischer, solche Dinge. Dass da die Bürokratie wichtiger ist als was anderes. Es sind dann erfahrungsgemäß deutlich zu sehen in den USA auch meist die Armen und Unterdrückten benachteiligt. Ich habe leider beim Collapse Camp, war ich nicht auf dem, bei dem Panel, wo sie über das Ahrtal diskutiert haben. Da hätte ich vielleicht noch ein bisschen was gelernt, ob es da auch schon Ansätze dazu gab. Speziell in New Orleans war es relativ klar, dass die schwarze Community mehrfach benachteiligt war. A, dadurch, dass die ja am wenigsten individuell flüchten konnten und dann am ehesten in der Misere steckten. Und bei denen war auch völlig klar, dass gesagt wurde, denen ihre Wohngebiete werden nicht für sie wieder aufgebaut, sondern es werden da private Neubauten natürlich für reichere Leute hingebaut. Naomi Klein bezeichnet das auch als Katastrophenapartheid. Finde ich ganz gut. dann gleichzeitig Ausweitung der Kontrolle. Es wird eben etwas, was unter anderem durch die ökologische Krise angefeuert wird. Man kann jetzt nicht jeden einzelnen Hurrikan und jedes einzelne Extremwetter direkt auf Klimawandel zurückführen, aber die Wahrscheinlichkeit der Häufigkeit des Auftretens und der Stärke des Auftretens steigt. Und das wird genutzt, um daraus eine Krise der öffentlichen Sicherheit zu machen und damit die Sicherheitsmaßnahmen direkt, bürokratisch, gesetzlich, materiell, technisch bis hin ideologisch in den Köpfen die Macht des Staates, des Zugriffs dieser Institutionen und der Staaten zu stärken. Durchsetzung von Privatisierung, habe ich gesagt, und relativ oft wird eben auch berichtet von der Repression gegen die spontane gegenseitige Hilfe, weil sie unter anderem als Plünderung in der Öffentlichkeit dargestellt wird. Also das ist zu erwarten, was die Staaten machen. Gleichzeitig hier nochmal Rückgriff auf, wie verhalten sich Menschen in Katastrophen? Ja, ja, wir wissen das doch. Ich habe es doch gesehen im Fernsehen. Wie ist es denn wirklich? Also Ahrtal zum Beispiel. Also erinnert euch, es war tatsächlich so, die Tage danach war Gott sei Dank auch in Medien unheimlich viel Information von der Hilfe, wie viele Leute da privat hingefahren sind und Tage bis Wochen lang geholfen haben, da diesen Schutt wegzuräumen und sowas. Ich selber hatte es zum ersten Mal mitgekriegt, 2002 war an der Elbe in Ostdeutschland sowas, da wohnen meine Verwandten. Und da war es tatsächlich so, dass die auch Jahre später, wie die Dorothy aus San Francisco, wenn man darüber geredet, oh, wisst ihr noch, da waren wir dort und auf den Höfen, da waren Leute untergebracht und wir haben dann immer auf dem Hof, dort sind die Sandsäcke gefüllt worden und die anderen haben den Kaffee gekocht und dort gab es die Bratwürste. Darüber haben sich die Leute später unterhalten. Gar nicht so sehr, ach ja, das Haus ist untergegangen und ist inzwischen wieder aufgebaut worden, sondern dieses Außergewöhnliche, was sogar tatsächlich positiv berichtet wurde. Also dort hat Gott sei Dank, glaube ich, auch keiner das Leben verloren. Beim Ahrtal ist es dann schon ein bisschen bittersüß sozusagen. Und bei San Francisco sind ja auch viele Leute untergekommen. Da kann man jetzt nicht im Nachhinein sagen, es war gut, dass es so gekommen ist. Ein aktuelleres Beispiel, es ist mal ausgezählt worden nach dem Attentat in Bataclan in Paris, wo eben alle dann zu dem zu schlecht vorhandenen Notausgang gerannt sind und wo wirklich Leute totgetreten worden sind. Aber trotzdem, wenn man dann einzeln die Leute fragt, was hast du konkret für Verhaltensweisen erlebt, gab es dreimal so viel unterstützende Haltung, wie jemanden trösten oder retten oder schützen, als jemanden umzustößen, zum Beispiel um selbst entkommen zu können. Also das normale Verhalten der Menschen, sogar in so einer Paniksituation, ist dreimal wahrscheinlicher unterstützend. Und das sind eben nicht nur Leute aus unserem Kreis, sondern eigentlich die, zu denen ein anderer Kollapsmensch, der Gio Müller, sagt, Arschlochgesellschaft. Also ich mag das gar nicht, weil diese dreimal mehr sind nicht die Arschlöcher. Ne? Auch wenn sie jetzt noch nicht links oder anarchistisch oder sonst was sind, sondern die schlimmsten Kapitalisten sein können. Aber es sind solche Menschen. Ja, in dem einen Text, ich habe ganz hinten, wer die Präsentation später mal haben will, auch die genauen Bücher zitiert, wo ich das her habe, hat also auch nochmal geschrieben, das Positive ist, dass man die Realität erlebt, außergewöhnliche und inspirierende Bemühungen von Freiwilligen, das Wiederaufleben und Gedeihen von Basisgemeinschaften, dann nochmal er selber auch, selten habe ich so sehr gespürt, wie gut Menschen sind, wie sehr sie fähig sind, einander Liebe und Mitgefühl entgegenzubringen und wie sehr sie in der Lage sind, spontan Gemeinschaften zu bilden. Und speziell nach New Orleans haben sich einige von den Gruppen, die sich dann einerseits spontan gebildet haben, andererseits aus vorhandenen Gruppen gebildet hatten, haben dann Netzwerke gebildet, die weiter aktiv geblieben sind bei der Entstehung von Gesundheitskliniken, bei Verteilzentren für Nahrung und Wasser, für Hausreparatur, Schimmelentfernung, Rechtsberatung und Mieterschutz, Fahrradwerkstätten und Community Garden. Also das hatte, teilweise gab es das ja auch vorher schon, wie überall auch, so irgendwo in den Nischen. Und einige von diesen Selbsthilfe- und Nachbarschaftsnischen sind dann auch aufgeblüht und haben dann durch die Erfahrung der Katastrophe das auch ein bisschen verstetigt. Die gibt es dann ja auch in anderen Städten, beziehungsweise haben die Erfahrung dann auch genutzt, um weiterzuarbeiten. Ach nee, okay. Dann tue ich mal ganz schnell runterklicken. Also wir haben ja Gott sei Dank auch ein bisschen mehr Zeit. weil wir jetzt eine anderthalbe Stunde haben. Dann tue ich das jetzt mal weg. Sandy, da hat zum Beispiel einiges an der Selbsthilfe funktioniert, weil die vorher Occupy in Bewegung in New York hatten, wem das was sagt. Da sind Plätze besetzt worden, das kam dann eigentlich wo kam es denn ursprünglich her? Mittlerem Osten und sowas, welche Länder war das?
6: Arabischer Frühling
1: 2011. Ja, das arabische Frühling, genau. Und da gab es ja auch überall in allen Städten mal so Occupy, auch in Deutschland. Und weil da auch schon Gruppen da waren mit Occupy, die haben tatsächlich in New York auch solche Selbsthilfegruppen gemacht und später auch institutionalisiert. Hier gab es dann sogar in North Carolina eine Stadt, wo direkt ein vorher anarchistisches Zentrum die Quelle der gegenseitigen Selbsthilfe war, die dann auch aufgeblüht ist. Die haben sich gar nicht jetzt so, wie ich jetzt dafür werbe, bereitet euch schon mal drauf vor, damit ihr dann, sondern das war dann eben einfach so. Und dann von ihrer Philosophie und Art her, wir haben ja hier schon öfters über Anarchie und Anarchismus gesprochen, lag das halt am nächsten, mit anarchistischen Mitteln Selbsthilfe zu initiieren. Und das Komische ist dann, paradoxon, dass die Utopie, von der wir träumen, im Dunkeln am sichtbarsten ist. Also wenn das normale System nicht mehr funktioniert. Vorher sind auch bürgerliche Leute, die interessieren sich einen Scheißdreck dafür, aber wenn sie von uns Wasser gekriegt haben und Gesundheitshilfe gekriegt haben und sogar beim Wiederaufbau ihrer Häuser Hilfe kriegen, na dann. Und für mich war zum Beispiel dieses Buch, wo so viel darüber berichtet wurde, gibt es leider nur auf Englisch, A Paradise Built in Hell. Das war für mich nochmal ein Game Changer in meiner psychischen Situation. Wird wohl auch gerade auf Deutsch übersetzt, aber da sind ganz viele solche Beispiele drin. Sie hat auch vorher schon ein anderes Buch geschrieben, was noch nicht für mich so gut war, aber das gibt es auch schon Deutsch. Hier habe ich nochmal gegenübergestellt, was ich jetzt nicht weiter erzählen will, wie unterscheiden sich diese, also sogar wenn der Staat und Institutionen wie THW helfen, wie unterscheiden die sich, warum sollte man sich nicht darauf verlassen und nur die stärken, sondern warum sollten wir vielleicht selbsthilfemäßig andere Projekte machen? Ich kann euch auch sagen, mit diesem Inhalt erscheint auch gerade bei diesem Packpapierverlag eine Broschüre, die ist leider noch nicht gedruckt worden, der Kollege hatte keine Zeit, könnt ihr aber dann bestellen. Dann gibt es auch noch eine Überlegung, Norbert, in solchen Diskussionsgruppen über Kollaps und Vorbereitung auf den Kollaps ist das Wort Preppen aufgegriffen worden. Und es gibt ganz viele rechte Prepper und das Prepper ist normalerweise rechts konnotiert. Und man hat dann überlegt, oder andere überlegen auch, sollte man das Wort ganz wegschmeißen? Und es gab dann den Vorschlag, naja, so präparieren tun wir uns ja auch, Preppen stimmt schon und wir besetzen das Wort einfach mit einem solidarischen Preppen und sagen, das ist eine andere Art von Preppen und die wollen wir stark machen. Und jeder, der euch sagt, ja, dann seid ihr doch aber rechts, wenn ihr preppt, nee, wir machen das solidarisch. Und da gibt es auch ein paar typische Unterschiede, die unter anderem in solchen Diskussionsrunden zum Teil herauskristallisiert werden, die werden dann auch in der Broschüre stehen. Das lasse ich jetzt alles weg. Mögliche Zukünfte, Johannes Heimrath, der schon 2010 gesagt hat, es geht erstmal pen nach unten, dann gibt es zwei Möglichkeiten, wie es weit unten bleibt und es könnte aus der Katastrophe heraus auch wieder nach oben gehen und wahrscheinlich dann mit neuen Prinzipien, weil diese kapitalistischen Wachstumsprinzipien, das hat sich dann eh erledigt, aber er gibt dem nur 1% Wahrscheinlichkeit. Aber die Leute um ihn herum haben dann eine Zeitschrift initiiert, leben selber in einer Kommune und verbreiten seitdem Wissen über, wie können wir solidarisch später mal eine Landwirtschaft machen, wie können wir Lebensmittel haltbar machen, wie können wir soziale Gruppen organisieren, damit das dann funktioniert. Also die haben quasi auch ihren Lebenssinn dadurch, ihren neuen Lebenssinn. Die sagen nicht nur, wir machen das jetzt mit den Kommunen, damit das Leben besser wird, sondern, oh Scheiße, eigentlich... Wir müssen es anerkennen, aber wir verfallen überhaupt nicht in Panik oder Fatalismus, sondern, na gut, dann packen wir das Thema an. Ja, und jetzt gibt es ein neues Genre zwischen Utopie und Dystopie. Das habe ich auch im Kollapscamp kennengelernt, das heißt Antidystopie. Also ich selber habe auch schon immer mal Vorträge gemacht zum Thema Utopie unter dystopischen Bedingungen. Und es gibt aber glücklicherweise, ich kann leider nicht Belletristik schreiben, ich kann nur rational erzählen, aber hier gibt es schon einen älteren Roman und drei neuere, wo das mal durchgespielt wird. Wie sind junge Menschen, die leben in so einer Nachkatastrophenwelt und verdammt nochmal, denen ihr Leben hat einen Sinn, die haben Spaß im Leben, die machen was. So, also das kann ich da sehr empfehlen. Wer selber schreiben kann, bitte schreibt uns Geschichten dazu, damit wir da neue Narrative entwickeln können. Und ich lese es total gerne und verbreite es dann mit. Also die drei sind auch auf Deutsch, da sind bloß die Titel mittleren leider Englisch. Das Bild rechts hat auch wieder ChatGPT gemacht. An die Dystopie, auch wenn wir in dystopischen Zeiten leben, können wir uns dem entgegenstellen. Das ist das, was ich eben schon mal gesagt hatte. Ich selber habe damals schon vorgeschlagen, wir müssen alle unsere Utopien überprüfen, ob die auch in solchen dystopischen Zuständen noch funktionieren und dann immer noch die bessere Lösung sind. Es gibt in diesem Buch von der Sarah Reich eine wunderbare Geschichte, dass da in Kalifornien die Wälder brennen und die Leute sitzen da noch in ihren Swimmingpools und ein Kind hat gerade gelernt, mit diesem Ding da rumzupaddeln und ruft ihre Mutter begeistert rum, Mama, guck mal, was ich alles kann. Also dieses Kind lebt einfach weiter und das hat einen Sinn im Leben und dem geht es, solange die Eltern da das Umfeld einigermaßen schützen können, dem geht es auch noch gut. Also ich habe selber zwei kleine Enkelkinder, mir gefällt das Bild wunderbar. Und das ist eben zum Beispiel in einem ganzen Roman so ein bisschen diese Stimmung dargestellt. Also wer das mag, bitte aufnehmen, weitergeben, selber schreiben. Darum geht es jetzt nicht weiter jetzt. Ich bin jetzt wirklich schon am Schluss. Wir hätten also einerseits, es ist ja nicht ganz unwahrscheinlich, dass es auch immer stärker in Richtung geht, dass immer mehr um Ressourcen gekämpft wird, was Barbarei sich durchsetzt. Solange jeder von uns aber noch irgendwie handlungsfähig ist, und das ist mal eigentlich bis so gut wie zuletzt, kann man natürlich zugucken, dass man das immer noch in die Richtung von mehr Menschlichkeit, mehr Würde und Emanzipation drückt. Und einer hat einen schönen Buchtitel, I Want a Better Catastrophe. Ja, okay, die Katastrophe kommt. Aber ich will mich dafür einsetzen, dass so wenig wie möglich Leute darunter leiden, dass wir Dinge machen, wo wir unsere Würde behalten und wo wir so viel wie möglich Emanzipation noch reinbringen. Das ist die vorletzte Folie, wo ich ihm sage, na klar, wir müssen trotzdem noch weiter darüber nachdenken. Diese Katastrophen waren alle nicht langandauernd. Irgendwann zog das normale bürgerliche Leben wieder ein. Die gesamtgesellschaftliche Reproduktion, also das wieder, was in den Supermärkten zu kaufen war, hat noch funktioniert mit allen internationalen Waren- und Zuliefererketten. Wir haben jetzt öfters mal schon erlebt, das kann ganz schnell mal zu Ende sein und es ist langandauernder. Also wo kriegen wir dann die Nahrungsmittel her? Oder auch Anarchismus und konkrete Selbsthilfe ist sehr horizontal und sehr kreativ und effektiv. Aber wenn wir jetzt wieder komplexe Dinge irgendwann mal haben wollen, wie vielleicht Solarzellen oder vielleicht auch Waschmaschinen, da tut sich Anarchismus ein bisschen schwer, diese alten Räteideen auf diese Art komplexe Industrieproduktion, die man natürlich ganz stark schrumpfen muss, da muss man jetzt nicht diskutieren, da bin ich auch der Meinung, dass man ganz viel weglassen kann. Aber ein paar bestimmte Dinge, die sollten schon komplex sein und auf Laptops möchte ich nicht verzichten und ein paar Sachen müssen da sehr zentral hergestellt werden, das muss auch alles organisiert werden. Da sind anarchistische Konzepte noch nicht so gut. Das würde ich da als noch zu entwickeln mitgeben. So, und da das eben alles nur anfängliche Sachen sind, ich hatte hier in dem Büchlein, was auch da ist, schon mal ein paar Texte zusammengestellt, die ich auch für eine politische Gruppe 2020 zusammengestellt hatte. Das Treffen ist dann wegen Corona nicht zustande gekommen. Und rechts wird das, was ich heute erzählt habe, als Büchlein erscheinen, wahrscheinlich A6, so wie dieses rote, was ich eben rumgegeben habe. Da kann man in der nächsten Zeit auf der Webseite vom Packpapier Verlag mal nachgucken und das da bestellen. Ich selber, ein Buch schreibe ich gerade, das wird nächstes Jahr im Mandelbaum Verlag erstehen. Da wird auch ein Buch wieder erscheinen von Tadjio Müller. Also manche Leute, die Kollaps hören, denken automatisch Tadjio Müller. Ich bitte euch zu wissen, dass es da auch noch ganz viele andere Leute gibt, die an dem Thema arbeiten und zum Teil auch ganz andere Ansichten haben. Und ich würde euch sehr bitten, dort einer gewissen kooperativen auch Gerechtigkeit den Raum zu geben. Dass nicht immer nur die eine Person. Also deshalb bitte, mein Buch erscheint nächstes. Also von ihm erscheint wahrscheinlich im selben Jahr, im selben Verlag auch ein Buch. Also bitte bestellt euch Rezensionsexemplare von mir und stellt das durchaus auch bitte gern gegenüber. Ich bin da so selbstbewusst, dass ich sage nichts gegen seins. Ich weiß auch noch nicht, was er schreibt. Oh Mensch. Nee, aber bitte alleine, damit auch in der Öffentlichkeit, damit sich auch andere von euch eher herausgefordert finden, eigene Gedanken selber mitzuentwickeln und nicht bloß die Alternative zu haben, einem anderen hinterher zu rennen oder zu sagen, ach nee, da wird es ja eh nicht. Ne? Also wir haben schon Leute erlebt, die gesagt haben, ach nee, das Kollapsthema will ich nicht, weil. Das möchte speziell auch ich nicht. Und ich sage auch deshalb nicht ganz umsonst, dass das von mir schon 2020 erarbeitet wurde. Und die Diskussionsgruppe, die sich online regelmäßig alle 2 Wochen trifft, da gibt es dort auch Zettelchen dazu, beziehungsweise ich gebe sie hier nochmal rum, solange es reicht. Die gibt es auch schon seit 2019. Ne? Also ist jetzt nicht so, als hätte ein Herr Müller das alles erfunden. Auch dazu können wir herzlich einladen. Man kann sich über oben das Klimakollaps angucken, was dazu diskutiert würde. Und man findet dann auch eine E-Mail, wo man sich bei Norbert für diesen Online-Treff anmelden kann. Ich mache euch auch das Angebot, ihr könnt jederzeit individuell jetzt an mich herantreten, entweder nochmal einladen für sowas oder auch, wenn ihr individuell, wenn ihr keine Gruppe habt, wenn ihr doch individuell mal, wenn das in euch nacharbeitet und ihr mir nochmal erzählen wollt, wie es euch damit gegangen ist oder irgend sowas. Hilfe kann ich nicht viel anbieten, ich bin jetzt auch keine Psychologin, aber ich sage das immer extra dazu, weil es gibt, also Leute, die so viele Bücher schreiben wie ich in den letzten Jahren, haben normalerweise diese Zeit nicht zu sagen, ich nehme mir die Zeit auch mit Leuten, die selber vielleicht nicht schreiben, aber ich selber mache das total gerne und biete das deshalb nochmal ganz speziell an. Und das war's jetzt. Okay, Dankeschön.
0: Das war's auch schon wieder vom Anarchistischen Radio Wien. Ihr habt eine Aufnahme gehört vom Mycelium-Kongress 2026 in Leipzig im März dieses Jahres. Der Vortrag hat geheißen Überleben durch gegenseitige Hilfe im Kollaps von Annette Schlemm. Kurze Kritik meinerseits daran,

0: 27.07.2026 den Nazi-Aufmarsch blockieren werden. Im Vorfeld der Faschodemo und den Gegenaktionen gibt es verschiedene Workshops, die ihr besuchen könnt. Der nächste Workshop
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